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Der letzte Aussteiger ist Platz 25 letzte Woche. Tanja Lasch, gib unsere Liebe keinen Namen.

Oh, ich sehe, ich habe gerade gesehen, das Mikro war nicht eingeschaltet. Also nochmal ein herzliches Dankeschön an die Anne für die tolle Sendung, die tolle Übergabe. Und war eine super tolle Sendung. Ich habe im HG mitgehört und ich begrüße natürlich alle meine Hörer auf der Alexa im Internet und auf den Radiosendern, wo immer ihr mich hören könnt. Ja, ich hoffe, der Tag war nicht allzu stressig, allzu anstrengend. Wenn ja, dann kommt's runter. Lasst jetzt ein bisschen die Seele baumeln beim Betthupferl, bei romantischer Musik. Am Anfang ist es natürlich ein bisschen schwungvoller, weil es ist ja noch nicht so spät. Wir sind ja keine Händeln. Sagt man bei uns, die Leute, die zeitig schlafen gehen, sagt man bei uns in Wien, die gehen mit den Händeln schlafen. Wir wollen aber noch Musikgenuss genießen und die Bonnie Tyler mit Bitter Blue hat sich ein bisschen vorgedrängelt. Die haben wir jetzt gehört. Und weiter geht's mit Carole King und Locomotion. Am Mikrofon ist euer Wiener Mädel und ich freue mich, dass ihr mit dabei seid.

Ja, das war Carole King mit Locomotion. Und ja, wir schauen jetzt ein bisschen in die Sterne mit den Cats. Lucky Star.

Ja, mit einer Gruppe, die es leider nicht mehr gibt, weil die Leadsängerin verstorben ist, geht es weiter mit Roxette und mit Wish I Could Fly.

Ja, Doc, jetzt hören wir ein bisschen später. Ich weiß nicht, warum das nicht funktioniert hat. Ich werde es gleich klären. Aber wir feiern jetzt einmal Geburtstag. Und zwar die Gerry Halliway. Die Gerry Halliway, sie ist am 6. August 1972 geboren, ist also 54 Jahre heute alt und ist eine britische Popsängerin und ja, hat bei den Spice Girls begonnen, wo sie den Namen Ginger Spice oder Sexy Spice trug. So haben wir sie kennengelernt und jetzt, nachdem es die Spice Girls ja nicht mehr so gibt, singt sie solo weiter und hat auch solo große Erfolge. Ja, wir gratulieren zu diesem Geburtstag und mit einem Lied von ihr, nämlich It's Raining Men, Gerry Halliway. Well.

Ja, Roxette, I wish I could fly. Eine Gruppe, die es leider auch nicht mehr gibt, weil eben die Leadsängerin ja verstorben ist. Weiter geht's mit Max 2. Jetzt gehen wir zurück nach Bayern. Hören wir ein bisschen heimische Musik, denn ja, der Max 2, der reitet als

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2: Ja, mit Bernhard Schnur geht's weiter und perfekt dranbleiben. Es kommt gegen Mitternacht die Mitternachtseinlage. Ich habe mir wieder was einfallen lassen zum Thema Sommerwetter, zum Thema Schwimmen und Schwimmbad. Bernhard Schnur und perfekt jetzt auf jeden Fall.

Ja, das war eine pikante Nummer. I've never been to meet Charlene. Mit Howard Carpendale geht's weiter, den Südafrikaner, der hier in Deutschland heimisch geworden ist. Du bist doch noch hier.

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Ja, 22:46 Uhr dranbleiben, dass die Mitternachtseinlage naht, circa noch eine Stunde, dann geht's los mit der Mitternachtseinlage, dann gibt es ein bisschen Abkühlung. Jetzt aber gibt es Bergfeuer und Manuels Traum.

Ja, wer das Wiener Mädel kennt, weiß, ohne Elvis Presley geht's einfach nicht. Der muss dabei sein. Und ja, vielleicht deshalb, weil ich ihn als Kind so wahnsinnig gern gehört habe, aber nicht hören habe dürfen. Ja, so ist das halt einmal. Als Kind der 60er war es nicht so wie heute, dass wir Radio hören durften, was wir wollten. Es gab nur ein Radiogerät im Raum oder einen Plattenspieler, etwas, was die heutige Jugend überhaupt nicht mehr kennt. Und ja, da haben hauptsächlich die Eltern bestimmt, was läuft und nicht wir Kinder. Nicht so wie heute, dass die Kiddies jeder sein eigenes Handy haben und da hören, was sie wollen. Gab es bei uns natürlich nicht. Und jedes Mal, wenn Elvis Presley angesagt wurde, hat meine Mutter den Sender weitergedreht, weil sie konnte absolut nicht ab. Also für mich war Elvis Presley nur dann zu hören, wenn meine Eltern nicht zu Hause waren. War ja oft genug, Gott sei Dank, der Fall. Gott sei Dank deshalb, weil ich da Musik hören konnte, was ich wollte. Elvis Presley, Moody Blue.

Die Juliane Wörding, bekannt für ihre zeitkritischen Lieder, habe ich jetzt am Plattenteller mit Lohn der Angst.

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1: Ja, Nacht nach Nacht oder Nacht für Nacht, das ist das, was eigentlich dieser Titel aussagt. Bernie Paul, Night After Night.

Eine echt romantische Nummer von Luca Tamoneo. Mit The Shorts geht's weiter. Goodbye, Irene.

Ja, gut, bei Irene. Mit Robin Gibb geht's weiter. Ja, von den Gibbs gibt es ja nicht mehr viele. Sind ja leider alle schon bis auf einen verstorben. Der Robin Gibb, ein Mitglied der Bee Gees, den habe ich jetzt am Plattenteller mit 1 Million Years.

Eine wunderbare Nummer. Mit Eva Luginger geht's weiter. Jetzt hören wir wieder ein bisschen heimische Klinge. Wenn ich heute Nacht in deinen Armen liege.

Jetzt schauen wir ein bisschen zurück in der Zeit, denn mit Katja Holländer geht's weiter und die erzählt uns, was passiert, wenn ich deinen Namen höre. Katja Holländer.

Eine schon sehr alte Nummer, aber immer noch gut. Mit Leo Sayer geht's weiter und Moonlighting. Ja, Mond sehe ich heute keinen. Aber hier in Wien steht die Luft. Das ist wie eine Dunstglocke. Ich freue mich schon auf die Mitternachtseinlage, weil da gibt es dann endlich Erfrischung. Aber jetzt gibt's Leo Sayer mit Moonlighting.

Ja, den King of Rock'n'Roll hatten wir heute schon am Plattenteller. Aber nicht nur die Amerikaner hatten gute Rock'n'Roller wie eben den King, der aber natürlich unangefochten ist. Klar, den kann auch niemand von seinem Thron stoßen. Aber auch wir Europäer hatten einige Rock'n'Roller im deutschsprachigen Raum überhaupt. Da gab es sogar zwei. Everybody's Darling, das war Peter Kraus, der Traumschwiegersohn aller Mädchenmütter, der Liebe, der Brave, der Ruhige. So ruhig war der gar nicht. Und dann gab es den bösen Buben, den Ted Herold. Der war Everybody's Darling bei der jungen Generation, natürlich weniger bei den Müttern. Aber auch die beiden hatten genauso

Ein uralter Song und wunderbar vorgetragen von Ted Herold. Mit Madame Mathieu geht's weiter, den Spatz aus Avignon. Auch sie hat viele, viele tolle Lieder gebracht und vorgestellt. Du weißt doch, ich lieb dich. Mireille Mathieu.

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1: Ja, jetzt geht's mit einem Urgestein des Films weiter, des amerikanischen Films. Wir kennen ihn alle aus Chitty Chitty Bang Bang oder auch aus vielen, vielen anderen Filmen und auch aus Serien. Er hat eine eigene Serie laufen, Diagnose Mord zum Beispiel, und wo er einen Arzt spielt, der sich detektivisch ein bisschen betätigt. Zusammen mit seinem Sohn hat er da gespielt. Und im 101. Lebensjahr ist er, und er denkt nicht daran abzutreten. Und das ist auch gut so, denn sein Humor würde wirklich fehlen. Am 13. Dezember wird er 101 Jahre alt, und seine Agilität ist eigentlich immer noch legendär und immer noch beispielgebend. Die Rede ist von Dick Van Dyke. Aber er hat nicht nur geschauspielert, er hat nicht nur Filme gemacht, sondern, wie wir alle wissen, bei Chitty Chitty Bang Bang hat er ja auch gesungen, oder auch bei Mary Poppins hat er gesungen. Und ja, das kann auch Dick Van Dyke. Hush by Mountain.

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1: Ja, mit einer deutschen Sängerin geht's weiter mit der Manuela. Und ja, die hat große Sehnsucht. Ich auch. Und zwar nach Strandbädern, nach einem kühlen, nach einer Abkühlung, nach einem kühlen Bad. Und darum dreht sich die Mitternachtseinlage. Dranbleiben noch drei Songs und dann ist sie da, die Mitternachtseinlage. Aber jetzt haben wir die Manuela am Plattenteller mit Kleines Herz hat große Sehnsucht.

Ja, so fühlt sich das an, wenn man alleine durch die Straßen wandert. Naja, vielleicht klingen dann ein paar Gitarren durch die Nacht, dann kann man dieser mit Gitarrenmusik natürlich folgen. Und wo kommt man dann hin? Zu Jimmy Margulies. Gitarren klingen leise durch die Nacht.

0: Ja, jetzt kommen wir zu einem niederländischen Export der 30er, 40er, 50er Jahre. Und er hat viele Filme gedreht und er sprühte seinen Charme nur aus und war der Traum jeder jungen Dame damals. Juppie hieß das, Johannes Hind hieß das. 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
2: Ja, genau. Es ist sehr heiß. Ein bisschen ein kühles Winterl ist jetzt da durchgegangen. War richtig angenehm. Ich habe versucht, jeden Millimeter davon zu kriegen. Denn hier in Wien steht die Luft. Ja, was macht der Wiener, wenn es so heiß ist? Bei so einem Wetter. Er geht ins Strandbad. Er geht ins Bad, in eines der Badeanstalten oder aufs Gänsehäufel, ein berühmtes Bad, Freibad in Wien an der Alten Donau. Das sind die Donaureste, die von der Begradigung übergeblieben sind und das Grundwasser der Donau immer wieder raufkommt. Was hat man daraus gemacht? Man hat Strandbäder daraus gemacht. Und das Gänsehäufel, das ist eines der berühmtesten und ältesten Strandbäder überhaupt an der Donau. Das hier gemacht wurde, eingerichtet wurde, der Josef Berndl, ein ganz berühmter Wiener, hat es eben entdeckt, dass das den Wienern gut tut. Er war ein Arzt und hat den Wienern damals eben frische Luft und viel Bewegung im Wasser verschrieben. Er hat dort Badekabinen eingerichtet für die Wienerinnen und Wiener und hat eben dieses berühmte Gänsehäufel damit begründet und gebaut. Bis heute noch eines der beliebtesten Bäder natürlich hier. Aber in Wien gibt es nicht nur das Gänsehäufel oder Strandbäder eben am Donaukanal gibt es Strandbäder, wo man auch ins Wasser kann. Es gibt auch die Donauinsel, die gebaut wurde. Erstens einmal, um die Donau zu beruhigen, um die Überschwemmungen einzudämmen. Denn das, was vorher war mit dem Überschwemmungsgebiet, das hat nicht so ganz funktioniert. Und man hat die Donauinsel gebaut. Und die Donauinsel ist eines der beliebtesten Freibäder natürlich in Wien, wo man ungehindert ins Wasser kann und das vollkommen gratis eigentlich. Viele Imbissbuden haben sich dort natürlich angesammelt, die die Wienerinnen und Wiener mit Würsteln, mit Kebabs und so weiter, mit Snacks eben versorgen und vor allem mit Getränke und Eis versorgen. Aber es gibt nicht nur die Naturbäder, leider ist ja nicht überall in Wien Wasser, aber alle Wiener wollen natürlich baden gehen. Deshalb baut man auch Bäder. Und auch im Winter können wir baden gehen mit Hallenbädern oder in Hallenbädern. Aber jetzt werden natürlich die Freibäder genützt, sind überfüllt. Die Wiesen sind belegt. Ja, was spielt sich so ab in einem Bad in Wien? Das ist ein recht buntes Treiben. Und es gibt natürlich auch in einem Bad nicht nur Basseis und Sprungtürme und Sprungbretter, sondern es gibt auch die gute alte Sauna oder das Dampfbad. Und es gibt in den Wiener Bädern, und das habe ich selbst nicht gewusst, so lange, bis ich es wirklich selbst einmal gebraucht habe, das gute alte Tröpfelbad noch. Was ist ein Tröpfelbad? Tröpfelbad, ein Tröpfelbad auf Hochdeutsch, das ist nichts anderes als Brausebäder. Brausekabinen, wo man sich duschen kann. Und früher war das Usus, die Leute hatten ja zu Hause keine Duschen. Man ist ins Tröpfelbad gegangen. Und deshalb hat es mich so verwundert, als ich es selbst gebraucht habe, dass es das tatsächlich noch gibt, dass es tatsächlich noch die Einrichtung des Tröpfelbades in den Wiener Bädern gibt. Warum habe ich es gebraucht? Weil wir ein Gebrechen im Haus hatten und wir tagelang kein Wasser hatten. Also es war nichts mit Waschen, es war nichts mit Wäschewaschen, Geschirr abwaschen oder so irgendwas. Wir haben uns ernährt von Würstchen und Kebabs und Fertigkost, wo wir kein Geschirr gebraucht haben, was wir eigentlich verpackt gekauft haben und in Wegwerfverpackungen dann weggeworfen haben. Aber waschen muss sich der Mensch doch, weil sonst sitzt man dann irgendwann allein in der Straßenbahn und das wollen wir ja doch nicht. Also habe ich ein Bad gesucht, wo man um relativ wenig Geld reinkommt und duschen kann. Ich hätte auch eine Badekarte gekauft, aber die Dame am Schalter sagte mir, nein, es gibt auch ein Tröpfelbad, 20 Minuten und man kann duschen, sich die Haare föhnen, das geht sich aus, weil die Föhns sind sehr stark dort und man geht wieder sauber und angenehm duftend raus. Und das hat mich einigermaßen überrascht. Das berühmteste Tröpfelbad, das es in Wien gibt, ist, es steht in jedem Reiseführer drinnen, im Karl-Marx-Hof in Wien, im 19. Bezirk, einer der längsten zusammenhängenden Bauten der Welt und ein Gemeindebau und auch in jedem Reiseführer zu besichtigen. Auch dort gibt es ein noch funktionierendes Tröpfelbad. Es wird zwar nicht benutzt, denn die Wohnungen haben Duschen dort, aber es funktioniert noch, nämlich genau im kleinen, im roten Waschsalon, im Museum. Das ist ein Museum, wo man den Leuten zeigt, wie man früher gewohnt hat. Und da gehört auch das Tröpfelbad dazu, das immer noch funktioniert. Eine Rex-Folge ist dort gedreht worden. Da haben sie das Bad ein bisschen zertrümmert. Das war allerdings vor der Renovierung. Ja, das alles stellt jetzt die Mitternachtseinlage vor, was so in den Wiener Bädern und Strandbädern so abgeht, wie es dort zugeht, wie die Leute sind. Auch die Bademode wird natürlich dort vorgeführt. Jeder trägt natürlich den neuesten Bikini, die neueste Badekappe und so weiter. Und was so in einem Bad alles passieren und vorkommen kann, das hören wir jetzt in der Mitternachtseinlage, zu der ich euch viel Vergnügen wünsche. Und

Einen wunderschönen guten Abend wünsche ich euch an viele Grüße an alle meine Hörer auf der Alexa im Internet und im Radio, wo immer ihr mich hören könnt. Ich begrüße alle meine Hörer und freue mich, dass ihr mit dabei seid. Bei dieser Gelegenheit natürlich auch ein herzliches Dankeschön an die Anne für die tolle Sendung und die tolle Übergabe. Dankeschön. Ja, ich habe wieder einiges an verträumter Musik für euch zusammengetragen und bringe euch so in den Donnerstagabend, in den Donnerstagnacht hinein. Geburtstage haben wir auch einige und mit dabei natürlich wieder die traditionelle Mitternachtseinlage. Ja, nachdem es ja noch nicht ganz so spät ist, fangen wir an mit einer nicht ganz so langsamen Nummer mit Heinrich Wagner.

Ja, mitten in der Nacht. Wir sind natürlich noch nicht mitten in der Nacht, sondern die Nacht beginnt erst. Es ist noch ganz jung und wir haben genug Zeit, den Stress vom Tag fallen zu lassen und mit der Seele zu baumeln. Ja, damit es nicht ganz so langweilig wird, fangen wir jetzt etwas, nämlich ein Herz, nämlich das von Andrea Jürgens. Fang mein Herz.

Ja, und wir feiern den ersten Geburtstag, das erste Geburtstagskind heute. Nämlich seine Eltern waren weltberühmt, Esther und Avi Offarim. Und Sohnemann Schill Offarim ist klar, ist natürlich, dem wurde die Musik in die Wiege gelegt. Bei den Eltern keine Frage, sowieso, das ist eh klar. Am 13. August 1982 ist er geboren und ist heute 44 Jahre alt. Er ist ein Musiker, er ist ein Schauspieler und alles eigentlich vom Feinsten. Ja, wir gratulieren zum 44. Geburtstag dem Schill Offerim und feiern mit ihm Geburtstag mit einem Lied von ihm, und zwar In Your Eyes.

Ja, und noch keine Viertelstunde Sendung und ich muss mich schon korrigieren. Sorry, tut mir leid. Man sollte lesen und vorm Reden das Hirn einschalten. Nicht Esther Ofarim ist seine Mutter, sondern die Sandra Ofarim. Der Papa hat gestimmt, der Abi Ofarim, aber die Mama ist die Sandra Ofarim, die zweite Frau von Abi. Ja, sorry, tut mir leid. Da war der Mund etwas schneller als die Augen. Mit Bino geht's weiter und seinem Mama Leone.

Mit Chris Montes geht's weiter beim Kuschelabend mit No One News.

Ja, und wir bleiben bei dieser Art Musik mit Katharina Caselli und Kambui Lasita.

Ja, einen Junior hatten wir heute schon, der berühmte Eltern hatte, nämlich den Jill Offerim. Und jetzt habe ich noch einen Junior, der in die Fußstapfen seines Vaters getreten ist, nämlich den Julian Lennon. Und help yourself.

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3: Mit Chris de Burg geht's weiter, mit dem gehen wir segeln. Sailing away.

da gerne bei uns mit rein möchte und sich benehmen kann, warum nicht? Immer wieder gerne gesehen. Ansonsten entscheidet der Zufall, wie heißt das Dingens? Naja, egal. Aber wir kommen jetzt erstmal mit Musik und danach hören wir uns leider schon wieder.

So, ihr Lieben, und jetzt fangen wir. Übrigens, ich sag jetzt mal die Einschlafquoten, die ich jetzt schon habe, gleich. Und jetzt fangen wir mit unserem Intro an, unsere Intros. Und einer darf natürlich nach dem Intro nicht fehlen. Das ist natürlich zum Wachwerden. Aber vorher möchte ich noch mal ganz kurz, bevor es richtig losgeht, folgende begrüßen. Radio Clan, dann ist Hannis Musik World Azucast, Radio White Dragon auch Azucast, dann Radio Dragon normal zum Hören, sage ich jetzt mal so. Peters Musikdiener, deiner natürlich. Gießen ist dabei, Musikwelt Gießen, mein Herzradio, Kooperation mit Radio Oldschool. Und heute das erste Mal durch technischen Störungen.

Radio Feuer Funke. Jo, das sind die, die ja heute bei sind. Es sind noch zwei andere Radios am Start. Da muss ich aber noch ein bisschen nachhaken. Genau. Jetzt geht's los. Viel Spaß und dann bis gleich.

0: Baumann und Klausen.
1: Ja, abends hat Klausen.
2: Morgens, Alfred.
1: Morgens.
2: Sag mal, kannst du mir wohl mal deine Schreibmaschine leihen? Hm? Meine hat nämlich gerade eben ihren Geist aufgegeben. Und ich muss doch noch für Gertrud die Einladung für ihren Windbeutel-Club tippen. Da freut die sich doch schon seit Wochen drauf.
1: Du, das geht im Moment leider nicht.
2: Hm? Sag bloß, du brauchst sie gerade.
1: Nein. Ich kann mich nur nicht bewegen. Ich nehme gerade ein Fenchel Fußbad. Hat Ella mir mitgegeben, damit ich endlich mal was gegen meinen Fußpilz tue.
2: Hast du einen Eimer unterm Tisch?

0: nicht mehr benutzt.
1: Ah, weil du jetzt den Computer hast.
0: Welchen Computer?
1: Den haben sie doch vor 4 Wochen geliefert.
0: Ach ja, den habe ich ja auch noch. Wo ist er bloß? Ach, der steht noch original verpackt im Schrank neben der neuen Kaffeemaschine. Weißt du was? Den baue ich heute noch auf.
1: Und wenn du gleich am Schrank bist, dann könntest du doch auch, ich meine...
0: Käffchen? Mhm. Klar, aber wundere dich nicht, wenn der in Anbetracht des öffentlichen Wassernotstandes ein bisschen nach Fenchel schmeckt.
1: Bäh, wie Teufel.
0: Keine Angst, Hans-Werner. Beim Käffchen wird nicht gefuscht. Bis gleich.
1: Bis gleich.
0: Bingo.
2: Ja, meine Lieben, da sind wir und hoffentlich seid ihr jetzt ein bisschen wach. Der liebe Jörg hat schon seinen Kaffee. Hast du schon die erste Tasse raus?
3: Ja, fast.
2: Gut. Ja,
3: als erstes haben wir dann mal für euch Bab mit alles im Lot.
2: Gut, dann machst du den und die Backstreet Boys habe ich dann für euch danach. I never break your heart. Viel Spaß an der Nacht. Sind wir schon wieder da? Wir laufen nicht weg. Vielleicht mal auf Toilette oder ähnliches.

0: Ja, es kommt für euch. Barry Gibb ist ja auch ein Name. I will always love you. Und dann kommt...
1: Eine kurze Unterbrechung. Die Bee Gees mit Words.
0: Richtig. Gut gebrüllt, Löwe.
1: Uff.
0: Aha.

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0: Frau, die zum Beispiel Vaseline mit Fensterkit verwechselt.
1: Ich sag, keine Ahnung, sagte der, fallen alle Fenster raus.
0: Kennst du den Unterschied zwischen Ehefrauen und Terroristen?
1: Und ich, keine Ahnung, sagte er, mit Terroristen kann man verhandeln.
0: Sagt er, neulich mir, du, ein Bekannter von mir, der hat ja in der Brauerei gearbeitet, ne? Der ist ja im Bierfass ertrunken, ne? Ich sag, um Gottes Willen, ein grausamer Tod. Sagt er, ne, so schlimm war das nicht. Der ist noch dreimal rausgekommen, um zu pinkeln, du. Ne? Sagt er neulich zu einem Stammgast hier vorne, sag mal, was hältst du eigentlich vom Sex am Arbeitsplatz? Sagt er, überhaupt nicht, ich bin Schaufensterdekorateur, Mensch.
1: Freunde, ich sage natürlich immer, auch wer regelmäßig versagt, ist zuverlässig. Und ich muss ganz ehrlich sagen, bei mir ging in den letzten Tagen, jeder hat so eine Strähne, wo alles daneben geht. Bei mir war alles negativ in der letzten Zeit. Ich habe harte Monate hinter mir, alles negativ. Das einzig Positive, der Schwangerschaftstest meiner Frau. Sonst war alles negativ.
0: Da kam eben einer rein, du, mit seinem Hund an der Leine. Flotter Hund, du. Im Fernsehen lief Fußballspiel. HSV gegen Bayern München, du. Und jedes Mal, wenn Bayern Tor schießt, du, da wedelt der Hund, der freut sich, der kläfft sich, der läuft durch den Laden, du. Bayern gewinnt, du, und der Hund, der kläfft und der wedelt und der freut sich, läuft durch den Laden. Ich sage, toller Hund, Mensch. Versteht viel von Fußball, sondern eine Menge. Ich sage mal eine andere Frage, was hätte der eigentlich gemacht, wenn HSV gewonnen hätte? Das weiß ich nicht, so lange habe ich den Hund noch nicht. Das ist die Sprache eben. Unsere Gastarbeiter bei uns haben auch ihre Schwierigkeiten mit der Sprache. Nicht? Denk doch an die beiden Türken, die aufs Amt gehen, um die deutsche Staatsbürgerschaft zu beantragen. Der erste kommt wieder raus, sagt der andere, na, habe du deutsches Pass, hat er, mach mich nicht an, Kanake. Nicht? Das. Ne? Kinder, denk doch an den Türken, der nicht auf das Wort Mond kann. Sagt er zu seinem deutschen Kollegen, na, wie heißt sie, Kumpel von Sonne, wo hat Nachtschicht? Nicht, das ist doch zauberhaft. Da haben doch die beiden Türken in ihrer Stammkneipe gesessen, sagt er, eine habe gekauft, neues Fahrrad. Sagt er, was hat gekostet? Sagt er, 1000 Mark. Sagt er, teuer. Na, sagt er, wie heißt deutsches Sprichwort, gutes Rad ist teuer. Die gehen raus aus ihrer Kneipe, ist das Fahrrad weg. Sagt er, Fahrrad geklaut. Sagt er, aber nicht schlimm. Wie heißt deutsches Sprichwort, kommt Zeit, kommt Rad.
2: Ja, an den Sprüchen werden wir uns mal halten, ne, Jörg?
3: Lol.
2: So, jetzt hast du...
3: Ja, die Beatles mit Back in Sedo, oder wie?
2: Ja, Sedusa, genau.
3: Aha, okay.
2: Ja, kannst auch nichts mit anfangen, ich weiß.
3: Nee.
2: Du nix Englisch sprechen?
3: Nee, ich nix Coffee.
2: Ich hab zauberhaft, kurze Idole, dass die neuesten Handys, die haben ja so eine Funktion, schreibt das in Englisch und du kannst natürlich sehen, was er schreibt in Deutsch, aber wenn du auf Absenden drückst, dann kommt das alles bei den an in Englisch. Hä? Kannst du auch mal Deutsch? Ich nix Englisch. Ja, zauberhaft. Ja, und danach kommt ein bisschen Werbung zu euch und dann geht das natürlich wieder los. Weil es wird immer wieder gerne gehört im Internet. Kursieren natürlich auch viel Sachen noch von ihm. Ich spreche natürlich von Elvis Presley. Mit dem.
3: Kilometerstrafe.
2: Ein Live-Titel aus den 70ern. Just Can Hand Believin'. Ein schöner Text. Auch zum Träumen gedacht. Viel Spaß.

0: Tja, jetzt kommen wir.
1: Ja, Bad Boys Blue, Trevor Man.
0: Genau, und danach Bata Illich, mal was Deutsches. Ne? Die Sendung heißt ja Oldies und überhaupt. Oder Frühstück bei Totti am Vormittag.
1: Lol.
0: Mit einer Schnitte Brot am Rechner. Nachher, wenn ich dann mit Peter komme, dann kann man schon wieder sagen, Kaffeezeit bei Totti und das Abendbrotessen nach der Sendung steht auch schon auf dem Tisch. Genau, von 16 bis 18 Uhr. So, dann wollen wir mal wieder starten. Aber nicht quaken. Wegen der Musik bitte.

0: Ja, da sind wir wieder, genau. Ja, kann man nicht meckern, ne? So, jetzt hätten wir wieder zwei zur Auswahl. Ich nehme erstmal den ersten.
1: Danke.
0: Den ersten mache ich, ja.
1: Barbara Evans, meh, dominiert habe ich auf der Liste. Was hast du?
0: Jetzt bin ich aber ein bisschen sprachlos, weil ich hätte gedacht, eher den anderen, der danach kommt. Barbara Streisand, weil es ist ja auch was Englisches, ne? Also die Minute, eine Minute Walzer, wobei das Stück 2 Minuten geht.
1: Ja, solltest du schon die Zunge
0: Boah, wie böse.
1: zerbrechen.

0: Ja, das war das Stück, wobei Friend of Mine, wobei einer meinte ja eben gerade bei WhatsApp, das sei nicht so toll und mein Mann, der würde darüber nicht gerade sehr erfreut sein, sage ich mal so. Aber das war die grobe Barzelay, James Nawest. Ja,
1: Moment, Toddy.
0: kenne ich auch
1: Ich
0: nicht.
1: helfe dir mal. Buckley James Navest mit Friend of Mine
0: Ja,
1: war
0: meine
1: das.
0: Brille. Ja, du hast ja noch keine. So, jetzt geht's weiter mit den Backstreet Boys und zwar Everybody. Das kenne ich
1: Ein
0: ja.
1: Wunder, dass du das
0: Und du hast danach.
1: mal hinkriegst. Tja, Barry gibt's mir Midsummer Nights.
0: Richtig. Habe ich dir gut vorgesagt vorher, ich
1: Du mich
0: weiß.
1: auch blöde Kuh.
0: Boah. So, ab dafür.

0: Und ab dafür in die nächste Stunde.
1: Genau, und zwar mit gleich hintereinander Like a Baby. Von wem gesungen? Das verrate ich nicht, ihr werdet es ja gleich hören. Kennt ihr alle. Und du hast danach?
0: Den Barry McGuire mit Age of Destruction.
1: Na, so ähnlich. Jörg, geh doch mal zur Englischschule.
0: Ja, halt die Fresse, du warst.

0: Ja, Gott, ihr lasst mich hoch.
1: Ich sag es dir. Aber nicht schlimm, das kommt nämlich, deswegen ist keine Pause drin, weil ich das nicht zu dolle mache bei manchen Radios. Ja, wenn sie dann schlecht mehr Leitung ist, dann bin ich plötzlich raus. So, wolltest du ihn? Nee, den hat mir. Ja, dann mach mal den.
0: Ja, gut. Dann kommen mal die Beatles an die Reihe mit I got to find my baby.
1: Wow. Ja, die Stimme von Jörg, der verschluckt immer viel bei der tiefen. Tiefe Röhre, sag ich jetzt mal. Und Butter Illich, die schwarze.
0: Ja, du hast wirklich
1: Madonna. Ja, damals habe ich.
0: Du hast Kreide gefressen.
1: Ja, in der Jugendzeit, das stimmt auch.
0: Ja, du hast ja ein Kreideberg gearbeitet.
1: Nee, das war in der Kinderzeit. In der Kinderzeit, da fehlten an der Tafel vorne immer die Kreidestücke. Wer hat das schon wieder geklaut?
0: Ja, ehrlich, hatte Hunger.
1: Ja, du hättest mich auch verpfiffen, ja, genau.

Einen wunderschönen Samstagabend wünsche ich euch allen. Hier ist sie wieder, eure Anne. Ich begrüße alle ganz herzlich hier zu meiner Sendung.

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1: Jetzt habe ich hier Anli mit No, No, No.

0: Das ist
1: Schaut
0: Klangzeit mit Bevor ich
1: frei.
0: gehe. Und dafür hört
1: Sophie
0: Art Garfunkel Junior mit Sag mir, wo die Blumen sind.
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Jetzt habe ich hier einen Musikwunsch reinbekommen. Das ist von den Robin. Den wünsche ich Michael Bennett mit The Sound of Silence. Viel Spaß damit.

geht es hier weiter mit DJ Osform mit Don Zeno. Gleichzeitig begrüße ich auch alle neu zugeschalteten Hörer hier zu meiner Sendung. Und mit ist natürlich eure Anne.

0: Jetzt geht es hier weiter. Wetzke Brüder Blattschuss. Sowas passiert mir jeden Tag.
1: Auf seinem Kopf war angewachsen ein kleiner grüner Mann. 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

0: Samstag mag uns einen wunderschönen guten Morgen, liebe Hörer. Moin, Conny.
1: Guten Morgen, ihr Lieben da draußen. Guten Morgen, Horst, ja. Ach, du, im Augenblick ist das schön, du nicht in der Sonne sitzen.
0: Im Auge, ja. Hast was im Auge, ne?
1: Ich hab was im Auge.
0: Ja? Wieso? Und gestern noch, oder? Hast du keinen mehr im Auge?
1: Nee.
0: Achso, hätte jetzt gedacht, dass du einen im Auge hast. Hätte ja sein können.
1: Ich hätte einen im Auge gehabt, ich wüsste gar nicht, wo,
0: ja, ja, man weiß es ja
1: wo
0: nicht.
1: Eine Festivalität gewesen wäre oder was. Oder meinst du eine Fliege?
0: Die Fliege.
1: Achso, deswegen. Ja, ja, ja, ja, nein, nein, ich bin ja sehr zurückhaltend geworden. So mit steigendem Alter wird das ja doch ein bisschen weniger, das Ganze da nicht. Also beim besten
0: Man
1: Bild.
0: Kann gar einfach nicht mehr so viel ab, das kann man so sagen.
1: Aber weißt du, was das Schöne an sich ist? Man muss sich an sich gar nicht mal dazu zwingen, sondern das kommt
0: ausbringen.
1: Das kommt von innen heraus.
0: Von,
1: ne?
0: Innen, ja.
1: Wirklich, da. Und das ist an sich eine schöne Einrichtung, muss ich sagen. Da hat der liebe Gott ganz gut gemacht an sich insofern.
0: Meinst du?
1: Ja, finde ich an sich dann. Nicht? Also, wenn ich da an früher, nee, wollen wir mal gar nicht das, aber beim besten Willen. Junge, die Straße war aber schmal, aber das ist eine andere Sache. Denn,
0: ja, eben, genau.
1: Auf dem Weg von der Landjugend nach Hause, das hat aber was. Aber gestern, ich habe gesagt, Mensch und Tier hat doch ganz viel gemeinsam. Weißt du warum?
0: Ne, jetzt kommt's.
1: Weil die Tiere waren gestern mindestens genauso faul wie ein Mensch in der Sonne.
0: Tatsächlich.
1: Ja, in der Sonne gestern. Du, also mein Thermometer war im Anschlag gestern. Wirklich, in der Sonne.
0: Ja, ja, ja, ja, klar.
1: Im Schatten nicht ganz so, aber oh, nee.
0: Muss man ja auch nicht sein in der Sonne dann. Ist nee, auch überhaupt nicht gut für die Haut.
1: Nee, ist das auch nicht. Nee. Naja.
0: Bin nicht eingecremt und so weiter, das kennen wir alles.
1: Ist denn so. Mhm. Aber dafür gibt es ja auch einen Unterstand, wo man sich unterstellen kann, dass man nicht so bestrahlt wird in dem Augenblick. Naja, ist man noch verstrahlt, du. Das ist ja auch nicht gut, denn ey. Ja,
0: die Strahlen kommen auch so hin, auch wenn du nicht in der Sonne bist.
1: Oh, ich freue mich jetzt auf das Frühstück mit euch.
0: Dann packt das endlich aus, ja, Mann.
1: Du quälst doch nicht schon wieder.
0: Ich habe schon Gruß hier drin, ey. Ja,
1: tatsächlich.
0: Einen wunderschönen guten Morgen, Horst und Conny. Ich wünsche euch einen schönen Tag. Und ein schönes Wochenende. Bleibt gesund, passt auf euch auf. Grüße gehen heute an die ganze Welt und an meinen Schatz. Das Ganze kommt vom Thomas.
1: Aus Nordenham.
0: Richtig, Thomas. Moin.
1: Ja, morgen, Thomas.

0: Nummer 1, Frank Farian und Rocky.
1: Ja,
0: und den nächsten guten Morgengruß haben wir auch schon da.
1: Ja, tatsächlich.
0: Einen wunderschönen guten Morgen, Conny und Horst. Oh. Ich wünsche euch, meinen Mann, den ich sehr liebe, und allen Zuhörern schönen Samstag.
1: Ja.
0: Heute geht's nach Bremerhaven zu den maritimen Tagen.
1: Auch schön.
0: Euch auch einen schönen sonnigen Sonntag. Liebe Grüße, eure Monika aus Neuenham. Passt schön auf euch auf. Das tun wir immer.
1: Ja, liebe Grüße zu euch rüber und habt einen schönen Tag heute auf jeden Fall.
0: In Bremerhaven. Ja, ja. Ja, genau.
1: Soll ich mal in die Brötchentüte pusten und die dann knallen lassen?
0: Knall ich dir eine, du. Bist du weg vom Fenster? Das sag ich dir so schon.
1: Leute, das ist der Frühstückstisch schon mal leer. Ist so. Nee, ist so. Ich war ja heute Morgen schon. Wie immer zur Bäckerei-Fachverkäuferin meines Vertrauens geradelt. Ganz genau richtig. Und, da war Stress heute Morgen, du. Ich, jo, da waren Masse. Oh, ist immer Masse Leute, weil es ist wirklich, kann man gut hinfahren. Und Masse Leute da. Und ich komme da rein. Ich sag, bist du hier alle? Wir schnacken immer platt zusammen. Ne?
0: Ja,
1: ich
0: sag, immer.
1: Bist du hier allein? Jo, da kannst du was sagen, die Junge Dieren, also die Auszubildende, die Junge Dieren, die ist krank, du, und was nicht alles, und so viel Lühe hier. Und, aber trotzdem, ganz, ganz riesengroßen Respekt, muss ich sagen. Immer nett und freundlich. Ich habe mich wirklich mit Schnacken zurückgehalten, weil er schnell gehen musste. Das soll schon was heißen, wenn ich mich zurückhalte. Ich sag dir das so. Aber ruckzuck war ich auch wieder draußen, aber immer nett und freundlich. Ganz toll, muss ich sagen. Ist wirklich wahr. Und vor allen Dingen, sie hat mir mitgegeben, und zwar, das weiß nicht, aber es ist nicht das Billigste. Es ist Plundergebäck.
0: Ach ja.
1: Ja, und zwar hat sie mir mitgegeben, extra eine Tüte hat sie schon fertig gemacht. Mondfächer.
0: Das ist doch wieder Blätterteig und so Kram, oder?
1: So Plundergebäck. Da müssen
0: Plünder.
1: Ja, jetzt ist es. Und ich war gestern Abend, war ich ja noch eben los, und mit Rad bin ich hingefahren, habe gar nicht viel geholt, nur das. Und zwar Heumilch-Pfefferkäse. Hast du sowas schon mal gehört? Heumilch, das liegt so vom Wetter her, Heu und sowas, das passt gerade.
0: Ja, zicke, heu, das kenne ich wohl.
1: Ja, und das ist ein leicht aromatischer Käse, der durch die Nase und durch den Kaukasten geht. Ich meine, durch den Kaukasten, das muss ja schon sein, aber in der Nase stecken brauchst du dir natürlich nicht unbedingt.
0: Nee, ist richtig.
1: Siehst du. Also, da habe ich auch nicht ganz viel von mitgebracht, es ist zum Kosten, und unser schöner Tisch, der steht da hinten, und da stürzen wir uns jetzt drauf und frühstücken mit euch zusammen. Nicht aus?
0: Ja, na klar.
1: So machen wir das jetzt ganz genau, richtig. Jetzt kann das losgehen, du.
0: Tatsächlich?
1: Ja, ist wirklich wahr.
0: Ich lese einfach die nächste WhatsApp vor hier. Moin, ihr Lieben. Gestern war Höchsttemperaturen, auch in unserer schönen Seestadt. Alle die Leute waren ordentlich am Schwitzen und konnten in unserem Outlet-Center ein wenig Abkühlung holen. Auf dem maritimen Fest war es bis zu 34 Grad.
1: Ja.
0: Mal gucken, wie der heiße Tag heute so bringt. Schöne Grüße an die liebe und treue Hörgemeinde. Wünsche euch euer André aus Bremerhaven. André,
1: schön,
0: dass du dich gemeldet hast.
1: Ganz prima.
0: Schönen guten Morgen.
1: Freuen wir uns.
0: Herr Bremerhaven.
1: Ja, wir freuen uns immer, wenn wir hier benachrichtigt werden.
0: Auf alle Fälle.
1: So ist es.
0: Das kühlen wir uns erstmal ab hier.
1: Prima.
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0: Franz Richard David mit Wörth.
1: Hans Richard David Franz. Mit Wörth. Hab ich doch gesagt. Nee, hast du gesagt. Naja, na, du guckst doch nicht schon wieder so
0: ja,
1: böse.
0: Ja, Mensch.
1: Also, du tust dann immer so, als wenn ich von hinter den Berg komme.
0: Ja, kommst du ja auch.
1: Ja, hinter dem Maishaufen, ja, nee, ganz genau.
0: Hinter Misthaufen, hinter einem Misthaufen kommst du her.
1: Da
0: dann riecht es ja noch.
1: Ja, ja, da habe ich jahrelang gewohnt, ich weiß das. Ja, ja, ja, das ist dann einfach so. Ach, ihr Lieben, wenn ihr auch mal eine schöne Geschichte habt, eine Kleinigkeit, so 4 Zeilen oder 6.
0: Ich wundere mich mal, wo die Fliegen denn herkommen hier drin.
1: Du bist ein garstiger Mensch, weißt du das wohl? Freu dich, dass sie bei mir sind, nicht bei dir.
0: Ja,
1: dann hättest du noch schlechtere Laune. Ömmelgesäß und Negerhand. Aber was ich sagen wollte, wenn ihr eine Kleinigkeit habt oder sowas, über WhatsApp könnt ihr uns ziemlich schnell auf den Schirm erreichen.
0: Tatsächlich?
1: Und, ja, und ich sage euch sogar die Nummer. Nicht? Wenn das ihr irgendwo steckt und ihr macht gerade was Schönes, schreibt eine kurze WhatsApp und das kommt bei uns direkt hier auf, bei Horst auf dem Schirm. Und das ist die Nummer 0421 277 2942. 0421 277 2942. Kommt direkt bei uns auf den Schirm.
0: Unzensiert das Ganze.
1: Unzensiert.

0: unzensierte neue Song von Anna-Karina Wojcik.
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2: 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Bei mir liegt's gar nichts auf vor im Augenblick.
0: Nee, wie kommt das denn?
2: Weil du wahrscheinlich wieder, du lässt mich ja immer im Leerraum. Und du hast sicherlich jetzt wieder eine Überraschung für mich. Für mich genauso wie für euch, ihr Lieben da draußen.
0: Überraschung gibt's keine bei uns.
2: Jetzt mal eben sehen, was Horst jetzt so rausbringt nach dem Jingle.
0: Nach dem Jingle?
2: Ja. Jetzt bin ich aber gespannt.
0: Bada, bada. Bidi, bidi, bidi. Der Gruß geht heute nach Aschenstedt.
2: Ja.
0: An Roland. Der hat nämlich sich einen Musikwunsch gewünscht, den erfüllen wir jetzt.
2: Ja,
0: schön. Er hat sich entschlossen, nicht nach Spanien zu fahren, er bleibt momentan hier.
2: Was ein Wunder.
0: In Aschenstedt ist es genauso warm wie in Spanien.
2: Ja, mit Sicherheit.
0: Roland, hier dein Musikwunsch. Monotones mit Mono.

0: Also was. Vielen Dank für die Grüße ins Studio, Roland.
1: Ja, das.
0: Und für die Musiktitel natürlich auch.
1: Und Horst behandelt seine Platten auch ja immer gut, weil die haben überhaupt nicht geknistert.
0: Nee.
1: Ist denn so. Aber gestern war ja ein komischer.
0: Vor allen Dingen die Schinken-Käse-Platten, die knistern auch nicht.
1: Nee, die knistern auch nicht. Nee, musst du da ja nur das Fett von der Brille wischen. Aber sonst ist ja egal. Ja, aber gestern wollte die ganze Welt was von mir, du. Das glaubst du nicht, du. Ich habe Anrufe gekriegt, du. Also erstmal stand da immer.
0: 41777?
1: Nee, das
0: war. Markus, guten Abend. Ja.
1: Probleme an Doktor. Das war auch eine Sendung, konnte man ja mal anrufen.
0: Markus
1: ist ja bestimmt auch 30 Jahre, auch 40 Jahre ist das her. Ja, haben wir auch mal gehört früher, war lustig. Nee, und zwar, da stand immer bei mir auf dem Handy, ich war mit einem kleinen Trecker unterwegs deswegen, und stand auf dem Handy private Nummer.
0: Privat?
1: Ich dachte, private Nummer, nö. Ich sage, die Leute, die ich kenne, habe ich an sich bei mir im Speicher so drin. Und es kann ja auch mal sein, dass jemand anders anruft, Kundschaft oder sonst was. Und dann anschließend auf mal eine Nummer aus Frankreich. Ich sage, nee.
0: Nee,
1: ich meine, ich würde gerne mit Franzosen telefonieren, das heißt nicht. Aber eine Nummer aus Frankreich, das ist ja komisch. Und dann eine halbe Stunde später eine Nummer aus Österreich.
0: Ja, habe ich auch schon gehabt.
1: Aber da gehe ich nicht ran. Naja, ist das noch jemand und denn
0: hat. Naja, ist doch so ein Judelkurs geworden in Österreich. Muss da doch noch hinfahren und Judeln üben, ne?
1: Ja, oder meine Tochter, die hat zu mir gesagt, nee, dann wollen sie dich hacken oder sonst
0: irgendwas. Hacken wollen sie dich?
1: Ja.
0: Die hacken dir ein Auge aus, so.
1: Nicht? Und dann, ich sag, nee, ich sag beim besten Willen, außer wenn ich mit dem Trecker unterwegs bin, dann telefoniere ich nicht. Ich sag, wenn einer was von mir will, der kann heute Abend auch wieder anrufen, fertig ist das.
0: Auf alle Fälle, nicht? Denkst du denn?
1: Nicht? Ich gehe doch nicht ans Telefon und weiß da gar nicht, und bei dem ganzen Schmuddelkram, was da heute ist. Nix, Gifter nicht, du. So ist das.
0: Kein Fall.
1: So ist das.
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0: 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Hier kommt The Voice, Conny Heidmann.
1: Ist der Himmel sternenklar, Tag 24 wachsam war. Das Horoskop. Widder. Diese Woche nimmst du im Job Herausforderungen gerne an. Du kannst diese auch ohne weitere Schwierigkeiten erfolgreich bestehen. Man verträgt deine direkte Art nicht besonders gut. Überleg also gut, was du sagst, damit du dir nicht noch mehr Feinde machst. Stier. Es erwarten dich schöne und erfüllte Momente. Die tiefe Leere in deinem Inneren wird von starken Emotionen erfüllt und du strahlst Freude aus. Scheu dich nicht, in Bereichen, in denen du dich unsicher fühlst, erfahrene Menschen um Rat zu fragen. Das bewahrt dich vor Fehlern. Zwillinge. Verlier bei aller Liebe zum Detail nicht den großen Rahmen aus den Augen. Das Gesamtprojekt ist wichtig und dazu gehört die Gemeinschaft. Nur mit Ehrlichkeit lässt sich Sinnvolles zustande bringen. Krebs. Alles wird gut, wenn du deinem Schatz ein paar Eigenwilligkeiten nachsiehst. Keine Megapower, aber du fühlst dich wohl und das ist wichtig. Löwe. Partner in festen Bindungen können den zweiten Frühling erleben. Hast du noch nicht gemerkt, dass du manchmal für alle sehr anstrengend bist? Jungfrau. Was du aus deinem Familienkreis hören wirst, versetzt dich in höchstes Erstaunen. Es geht nicht darum, viel zu erleben, sondern bewusst zu genießen. Waage. Singles fühlen sich gelöst, geliebt und auf angenehme Weise entspannt. Im Moment hat deine Beziehung keine große Beständigkeit. Du bist nicht in der Lage, leicht und ehrlich über deine Gefühle zu sprechen. Skorpion. Die Sicherheit ist da und alles wird sich für dich zum Positiven wenden. Du spürst, dass du auf dem richtigen Weg bist. Beruflich heißt es, nach Vorgaben zu arbeiten und keine Extratouren zu unternehmen, auch wenn deine Ideen noch so gut sind. Schütze. Ein wenig Skepsis mag ja in manchen Dingen hilfreich sein. Bevor du jedoch die Brücken hinter dir abbrichst, besinn dich auf das Positive. Dein dauerhafter, stetiger Einsatz in einer Freundschaftsbeziehung führt nicht zum Erfolg, sondern auch zur persönlichen Entfaltung. Steinbock. Schon wieder hat dein Herzenspartner dich ganz plötzlich verlassen. Du solltest endlich einmal genau nach dem Grund forschen. Hüte dich vor Schlaumeiern in deinem Freundeskreis. Wassermann. Du bist fröhlich und flirtfröhlich, aber auch diszipliniert und fleißig. Das zahlt sich aus. Du bist beliebt und dein Rat wird immer gerne angenommen. Sinnlich und unwiderstehlich eroberst du alle Herzen. Fische. Wenn auch dein Temperament zum Vorschein kommt, solltest du dich lieber auf Mitgefühl und eine friedliche Einigung konzentrieren. Mutig vertrittst du deine Meinung, auch gegen massive Widerstände.

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1: Ganz genau, mit Roland Kaiser, bei Giovanni Zarella, mit To All The Girls I Loved Before.
2: Roland Kaiser.
1: Roland, der Große.
2: Genau, richtig.
1: Roland, unser Kaiser.
2: Das sage ich dir. Weißt du, was ich gestern so gedacht habe? Ich stand gestern bei uns auf dem Hof, also kurzfristig war ich ja mal draußen da. Also
1: kurzfristig?
2: Ja, also
1: Hast du Freigang gehabt, ne?
2: Ne, ungerichtet. Ich war gestern den ganzen Tag am Botschern, volle Pulle. Alles da. Ich hatte ein bisschen was zu tun und das war alles gut. Und ja, und hinterher waren alle glücklich. Ja, die meisten jedenfalls. Nee. Aber ich stand bei uns auf dem Hof, die Wauwurst, die waren bei mir. Und da gucke ich so zum Himmel, so und alle halbe
1: Wen
2: Stunde.
1: Interessiert jetzt, ob die Wauwurst bei dir waren oder nicht?
2: Das war nur, um die Situation zu schildern, mein Lieber. Naja, und ich gucke zum Himmel und alle halbe Stunde kommt ein Flieger drauf. Wir sind ja in der Nähe vom Bremer Flughafen.
1: Ja, du wirst es mittlerweile.
2: Ja. Und jedenfalls kommt dann Flieger und da habe ich doch gesagt, Mensch, also normalerweise im Prinzip zu den Autobahnen haben die da oben ja Masse Platz.
1: Tatsächlich.
2: Viel Platz normalerweise. Dann. Ich sag mal, wenn der in Bremen hochgeht, ja, und bevor der nächste kommt, ist der Flieger ja schon längst über Delmhorst überweg. Nicht? Da ist ja Sattplatz dazwischen normalerweise. Nicht? Aber auf der anderen Seite ist es ja so, dass wenn du andere Flughäfen zum Beispiel hast, das ist ja ein Flugzeug nach dem anderen. Nicht? Und die können ja auch nicht mal eben so schnell nach links und rechts ausweichen oder anhalten oder sonst irgendwas, wenn vorne Stau ist. Das geht ja gar nicht.
1: Müssen
2: da,
1: sie
2: nicht?
1: Kreisen.
2: Nicht? Ja, aber auch, was, und da habe ich noch gedacht, es gibt da ja auch die Leute, die da in diesem Tower sitzen, die das alles regeln, den ganzen Krimskrams da.
1: Radar, das ist das Stichwort.
2: Ja, die das alles regeln, dass die Flieger nach links und rechts abbiegen da und nicht sich nicht gegenseitig...
1: Ohne Blinken, ne?
2: Ja, und nicht die Spur wechseln da und weiß ja, dass das alles seine Richtigkeit hat. Aber weißt du was, ich habe da mal einen Bericht von gesehen, du. Riesen Respekt vor diesen Leuten. Was haben die für eine Verantwortung? Und diese ganzen Flieger mit den ganzen Leuten da drinnen, sauber durch den Luftverkehr durchzuschritten. Also beim besten Willen, ich ziehe da ganz gewaltig die Mütze vor diesen Leuten, wenn die abends nach Hause kommen.
1: Bei der Wärme setzt man keine Mütze auf.
2: Da ziehe ich aber die Mütze vorab. Das tue ich trotzdem.
1: Ja, lass mich gleich weg.
2: Und wenn die abends nach Hause kommen, ich sag dir das, die haben ihren Feierabend aber verdient.
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1: Ja, was sonst, ne? Ja, ja. Beatrice Egli war das übrigens mit Alibi. Hast du auch ein Alibi?
2: Für wann?
1: Ja, weiß ich ja nicht. Ich weiß ja nicht, wie du wieder umgelegt hast.
2: Da muss ich mir vorher eins ausdenken, dann kann ich dir was sagen. Das weiß ich doch nicht mehr, wo ich gestern gewesen bin. Also, doch, das weiß ich.
1: Das weiß ich schon nicht mehr.
2: Doch, ich war bei uns am Badesee bin ich gewesen. Aber nicht zum Baden, sondern ich war ein bisschen wirtschaftlich tätig. Und weißt du, was ich gesehen habe?
1: Bisschen gucken hast.
2: Da,
1: ne?
2: Nee, ach, gucken.
1: Du guckst da nicht hin.
2: Alter, ich guck da doch nicht hin, aber.
1: Nee.
2: Andere Sache. Nee, das ist so. Ja, nicht? Und
1: ja,
2: nicht ohne Strümpfe und so. Und jedenfalls, und bei uns am See, da steht eine Sonnenbank. Da steht eine Sonnenbank und die haben sie ja ganz verkehrt hingestellt. Die steht im Schatten. Ich meine, normalerweise stellst du ja eine Bank nicht in eine Sonne, sondern auch in Schatten. Das ist ja richtig.
1: Ja, genau.
2: Aber das ist ja so eine Sonnenbank und die haben sie in Schatten gestellt. Jetzt musst du dir vorstellen, auf das so eine weiße Bank ist das und da kannst du ohne Rückenlehne und da sind so schwarze Platten drauf. Und an der Seite ist eine. das wäre für die lustigen Parts wahrscheinlich,
1: ja, genau,
2: also zumindest
1: richtig.
2: Für die Zuschauer. Und da ist an der Seite ist da eine Steckdose dran und du kannst dein Handy auf so eine weiße Fläche an der Seite hinlegen, ohne Kabel.
1: Mhm.
2: Einfach ohne Kabel. Du legst dein Handy dahin.
1: Das ist wie beim Induktionsherd, ne?
2: Wie bei wem?
1: Induktionsherd.
2: Wenn du dich da drauf setzt, oder was?
1: Genau.
2: Ach so, ja, nee, mach's da. Jedenfalls, du legst dein Handy links neben dich auf diese Fläche und dann wird das geladen und eine Steckdose hast du an der Seite auch. Also, das ist ja, muss denn so eine, die mit Sonnenenergie arbeitet oder wie das heißt, ich bin da nicht ganz so vorne dran, muss die nicht in der Sonne stehen? Muss die stand, haben sie in Schatten, haben sie die gestellt?
1: Ja, guck an.
2: Ist das denn richtig?
1: Ja, warum nicht?
2: Tatsächlich, also das reicht so aus. Also das
1: reicht aus, ja.
2: Ja, das ist für mich ja nur ganz interessant, weil gestern saß nämlich auch ältere Leute drauf und die waren noch älter wie ich und die haben gesagt, was
1: haben sie aufgeladen?
2: Ja, wenn das mal auch funktionieren würde, würde ich einen halben Tag da drauf sitzen, also mit Sicherheit. Nee. Und die sagt, du, was hat er denn? Steckdosen, das ist so ein Anwurf, was hat er? Du kannst so einen Watercocker anschlucken, nee, oder sonst was. Ich sage, nee, das hat so und so damit zu tun. Naja, immer was Neues, ich sag dir das so. Mhm. Ja.
1: Wir fahren mal rüber jetzt zu unseren Nachbarn nach Holland. Die nächste Musik kommt von Django Wagner. Hilbert Andersnu. Oder so ähnlich.
2: Ja.
1: Will keine Rolle nennen, aber.

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1: Genau, mit Markus Schuttmacher.
2: Oh, yes.
1: Engelbewahrer.
2: So, jetzt können wir uns alle wieder hinsetzen und weiter frühstücken.
1: Richtig, genau.
2: Das hält einen ja nicht auf dem Stuhl, nicht? Diese Musik. Habe ich dir eigentlich schon erzählt? Ich habe doch eben von dieser Parkbank erzählt, ehrlich gesagt, wo man ein Telefon aufladen kann. Nicht? Das kommt ja durch Sonnenenergie. Wusstest du, dass man sogar durch ein Telefonat Energie übertragen kann? Durch ein Telefonat.
1: Ja, dann ruf doch öfters mal an, Mensch.
2: Ja, kann ich auch machen,
1: aber du
2: legst ja mal gleich wieder auf, wenn ich wieder was weiter. Interessiert mich das oder was? Nein. Das ist so. Nein, also ich habe einen Berufskollegen, sage ich jetzt mal, mit dem ich früher beruflich viel zu tun hatte und sowas. Und ich bin ja nun heute auch schon ein bisschen älter. Aber immer noch rattenscharf, Leute. Es ist also 100%, also vom Gedanken her jedenfalls. Und,
1: in Gedanken.
2: Ja, in Gedanken, hast du recht da. Nicht? Und ich mache das ja auch gar nicht mehr so, also beruflich den ganzen Kram. Aber wenn ich mit diesem Kollegen telefoniere, weißt du, und dann ist das alles sofort wieder da, du. Und ich bin, ich bin geladen, ich könnte sofort wieder losfahren, du. Also ich habe gesagt, ich könnte. Das will ich ja gar nicht. Mir ist nur aufgefallen, dass man allein durch ein Telefongespräch Energie übertragen kann, Tag anhält. Das finde ich toll, wenn Leute die Möglichkeiten haben, dass sie das können. Und da sage ich dann immer wieder Dankeschön. Das
1: kannst du sogar mit Musik machen.
2: Das kannst du mit Musik auch machen.
1: Das hast du den ganzen Tag im Ohr.
2: Tatsächlich?
1: Ja, nennt sich Ohrwurm.
2: Ah ja, das ist der Ohrwurm. Ja, da hast du recht.
1: Richtig,
2: ne? Dann haben wir das jetzt auch gerade schon erklärt.
1: Auf geht's.
2: Genau.
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3: Im Studio Lisa Schwarzkopf, schönen guten Morgen. In der Eifel in NRW kämpfen hunderte Einsatzkräfte weiter gegen einen großen Waldbrand. Rund 2000 Menschen aus der Gemeinde Hürtgenwald mussten ihre Häuser verlassen. Und Munition im Boden erschwert die Löscharbeiten zusätzlich. Friedrich Merz dankte den Einsatzkräften für den Kampf gegen Waldbrände. Der Kanzler wies auf der Plattform X darauf hin, dass er laufend über die Feuer in Deutschland unterrichtet wird. Unter anderem auch in Sachsen, im Harz und in Bayern gibt es weitere Feuer. Schlechte Umfragen und Angst vor weiteren schweren Wahlniederlagen. In der SPD brodelt es. Vor allem an der Basis ist man unzufrieden mit den Parteichefs Klingbeil und Baas. Kritik gibt es vor allem an den beschlossenen Sozialreformen. Der Sparkurs sei politisch falsch, heißt es aus mehreren Landesverbänden. Es gibt sogar Forderungen nach einem Sonderparteitag, um die Spitzenämter eventuell neu zu besetzen. Einer der Initiatoren ist der Berliner Abgeordnete Orkan Özdemir. Er sagte im
4: Ich glaube, es ist wichtig, ein Zeichen in die Bevölkerung zu geben, dass die SPD eben nicht blutleer ist und nicht tot ist und nicht resigniert und dass sich hier was bewegt und dass die Dynamik drin ist und dass es innerhalb der SPD relevante Kräfte gibt, die sagen, hier muss sich was verändern.
3: Deutschlands größte Börsenkonzerne haben im Frühjahr so viel verdient wie noch nie. Der Gewinn stieg laut Unternehmensberater EY auf gut 52 Milliarden Euro. Gleichzeitig strichen die DAX-Unternehmen binnen eines Jahres zehntausende Stellen, allen voran die Autobranche. Die Bauarbeiten an der Bahnstrecke Berlin-Hannover werden zu einer weiteren Geduldsprobe für Reisende. Ab Oktober wird die Strecke saniert. Und weil sich die Arbeiten an einer anderen verzögern, muss die Deutsche Bahn ihr Umleitungskonzept anpassen. Zwischen Berlin und Hannover ist man dann wohl deutlich länger unterwegs. Gut jeder Fünfte will im Urlaub bewusst auf Smartphone und Social Media verzichten, im Schnitt knapp 3 Tage. Besonders konsequent sind die über 65-Jährigen. Fast jeder Dritte plant eine digitale Auszeit. Bei den Jüngeren sind es nur 17%, so eine Bitkom-Umfrage.
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1: Mit KI-Support. Viele Wolken gibt es im Nordwesten. Dazu kann später auch mal ein Schauer runterkommen und ein Gewitter aufziehen. Sonst bleibt's oft sonnig und trocken bis zum Abend und es wird richtig heiß. Im Nordwesten liegen die Höchstwerte bei 22 bis 29 Grad, sonst bei 30 bis 39 Grad. Morgen dann mehr Wolken, in vielen Ecken meist trocken, im Süden aber ab und zu kräftige Schauer und Gewitter, maximal 33 Grad.

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1: Der Gemeinde Hürtgenwald mussten ihre Häuser verlassen. Und Munition im Boden erschwert die Löscharbeiten zusätzlich. Friedrich Merz dankte den Einsatzkräften für den Kampf gegen Waldbrände. Der Kanzler wies auf der Plattform X darauf hin, dass er laufend über die Feuer in Deutschland unterrichtet wird. Unter anderem auch in Sachsen, im Harz und in Bayern gibt es weitere Feuer. Schlechte Umfragen und Angst vor weiteren schweren Wahlniederlagen. In der SPD brodelt es. Vor allem an der Basis ist man unzufrieden mit den Parteichefs Klingbeil und Baas. Kritik gibt es vor allem an den beschlossenen Sozialreformen. Der Sparkurs sei politisch falsch, heißt es aus mehreren Landesverbänden. Es gibt sogar Forderungen nach einem Sonderparteitag, um die Spitzenämter eventuell neu zu besetzen. Einer der Initiatoren ist der Berliner Abgeordnete Orkan Özdemir. Er sagte im
2: Ich glaube, es ist wichtig, ein Zeichen in die Bevölkerung zu geben, dass die SPD eben nicht blutleer ist und nicht tot ist und nicht resigniert und dass sich hier was bewegt und dass die Dynamik drin ist und dass es innerhalb der SPD relevante Kräfte gibt, die sagen, hier muss sich was verändern.
1: Deutschlands größte Börsenkonzerne haben im Frühjahr so viel verdient wie noch nie. Der Gewinn stieg laut Unternehmensberater EY auf gut 52 Milliarden Euro. Gleichzeitig strichen die DAX-Unternehmen binnen eines Jahres zehntausende Stellen, allen voran die Autobranche. Die Bauarbeiten an der Bahnstrecke Berlin-Hannover werden zu einer weiteren Geduldsprobe für Reisende. Ab Oktober wird die Strecke saniert. Und weil sich die Arbeiten an einer anderen verzögern, muss die Deutsche Bahn ihr Umleitungskonzept anpassen. Zwischen Berlin und Hannover ist man dann wohl deutlich länger unterwegs. Gut jeder Fünfte will im Urlaub bewusst auf Smartphone und Social Media verzichten. Im Schnitt knapp 3 Tage. Besonders konsequent sind die über 65-Jährigen. Fast jeder Dritte plant eine digitale Auszeit. Bei den Jüngeren sind es nur 17%, so eine Bitkom-Umfrage.

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1: Mit KI-Support. Viele Wolken gibt es im Nordwesten. Dazu kann später auch mal ein Schauer runterkommen und ein Gewitter aufziehen. Sonst bleibt's oft sonnig und trocken bis zum Abend und es wird richtig heiß. Im Nordwesten liegen die Höchstwerte bei 22 bis 29 Grad, sonst bei 30 bis 39 Grad. Morgen dann mehr Wolken, in vielen Ecken meist trocken, im Süden aber ab und zu kräftige Schauer und Gewitter, maximal 33 Grad.

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1: Im Studio Fenribe sei freundlieb. Wer mit Hilfe von künstlicher Intelligenz Bilder, Texte oder Audios veröffentlicht, muss das ab sofort kennzeichnen, zumindest in der Regel. Laut einer neuen EU-Verordnung müssen KI-Inhalte auf den ersten Blick erkennbar sein. Mehr von Eileen Schallhorn.
2: Mit der neuen Regel will die EU dafür sorgen, dass man auf jeden Fall merkt, wenn man es mit einer KI zu tun hat. Das betrifft zum Beispiel Chatbots im Kundenservice oder Influencer, die bei ihren makellosen Bildern kräftig mit KI nachhelfen. Die EU nimmt da alle in die Verantwortung, die mit KI-generierten Inhalten Geld verdienen. Ausnahmen gibt es für Privatpersonen und Künstler. Ein satirisches Deepfake von knutschenden Politikern zum Beispiel braucht kein Wasserzeichen im Bild, wohl aber einen Hinweis im Text darunter.
1: Mehrere tausend Menschen haben am Abend in Berlin an die Opfer des CSD-Anschlags erinnert. Am Tatort im Tiergarten gab es eine Mahnwache. Mehrere Verbände haben sie organisiert. Das Motto: In Gedenken, in Solidarität für Menschlichkeit. Die Verbände sagen, Hass und Gewalt dürfen niemals das letzte Wort haben. Bei dem islamistischen Anschlag war letzte Woche eine Frau getötet worden. 31 weitere Menschen wurden verletzt. Der Bundesopferbeauftragte hat schnelle finanzielle Hilfe für die Betroffenen angekündigt. In der schwarz-roten Koalition ist eine neue Debatte um das Rentenpaket ausgebrochen. Die Ostministerpräsidenten hatten gefordert, die Rente mit 63 für alle, die 45 Jahre lang eingezahlt haben, beizubehalten. Unionsfraktionschef Frei hat klargemacht, er will am Reformkompromiss der Rentenkommission festhalten. Auch SPD-Chefin und Bundesarbeitsministerin Baas sagte im ZDF, grundsätzlich habe man ein Gesamtpaket, das zusammenpasst. Trotzdem zeigte sie sich verhandlungsbereit. In Griechenland sind zwei Löschhubschrauber zusammengestoßen und abgestürzt. Sie waren westlich von Athen im Einsatz gegen die Waldbrände dort. Zwei Piloten kamen ums Leben. Seit Tagen kämpfen in der Region hunderte Feuerwehrleute gegen die Flammen. Mehrere Ortschaften mussten schon evakuiert werden. Stress macht Berufstätige in Deutschland immer häufiger krank. Auf 100 Versicherte kamen zuletzt fast 120 Ausfalltage. Das sind so viele wie noch nie, sagt die kaufmännische Krankenkasse. Grund sind unter anderem Überstunden, Geldsorgen und Konflikte im Job. Dazu können private Faktoren kommen.
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3: Mit KI-Support. Trocken ist es gerade und dazu sind nur ein paar Wolken unterwegs, also perfekt zum Durchlüften am Abend. In der Nacht kühlt es dann runter, die Tiefstwerte liegen zwischen 20 und 12 Grad. Morgen wird's dann richtig heiß, meist bleibt es trocken, aber in der Südwesthälfte können später vereinzelt auch kräftige Gewitter dabei sein, mit maximal bis zu 37 Grad.

Ja, das war Alex Engel und Bull und Batz mit Bailando. Es geht weiter mit Alex Sebald Schabernack im Schädel. Danach Angela Nebauer, Mia Bella Amore und Bert Falco. Tu nicht so. Ja, wieder drei aktuelle Neuvorstellungen am Stück für euch. Habt ihr Liedwünsche, nix wie rein damit in unsere Wunschbox. Und so ihr's noch nicht seid, natürlich nix wie rein mit euch selber hier in unseren Chat. Alles zu finden wie üblich auf unserer Website radio-clan.de.

Ja, das war DJ Heartbeat und Annemarie Eilfeld. Verlieb dich nicht in einen Heartbreaker. Ihr hört nach wie vor die aktuellen Neuvorstellungen mit eurem Funky am Mikrofon. Und wir machen direkt weiter mit den nächsten drei. Evelyn Hensel, leb als gäbe es kein Morgen. Danach Ina irgendwo, ich steh wieder auf. Und de Ochhemche mit ne Öcher macht Alarm. Tja, die Öcher, die Aachener. Ihr merkt, der Sommer neigt sich dem Ende entgegen. Wir nähern uns langsam, aber ganz langsam wieder dem 11.11.11 Uhr 11. Es geht langsam wieder los, ob ihr wollt oder nicht.

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1: Der neue Jahrescross ist ab sofort bestellbar. Der überarbeitete europäische Bestseller von Toyota rollt in 2 Leistungsstufen und 5 unterschiedlichen Ausstattungslinien zu Preisen ab 27.640 Euro auf die Straße. Die Auslieferung der ersten Einheiten ist für September geplant. 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Insbesondere die neu gestaltete Frontpartie verleiht dem Modell eine kraftvollere Präsenz auf der Straße. 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Den Vollhybridantrieb des Jahrescross gibt es weiterhin in 2 Leistungsstufen. 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

0: 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Mit dem Garantiemodell Toyota Relax sind Kundinnen und Kunden dauerhaft sorgenfrei unterwegs. 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

Ja, das war Jacqueline Engel mit Lass mich raten. Ihr müsst nicht raten. Nein, ich verrate euch, was als nächstes kommt. Die nächsten drei aktuellen Neuvorstellungen am Stück zum ersten Mal bei uns im Programm. Julian Sommer und Fensi und Calvin Kleinen mit dreimal K.O. Danach KG mit Ich glaub schon und Cassie Del Sol mit Vamos a Mallorca.

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1: Ja, das war Chris für euch. Sie ist die Lady auf dem Dancefloor. Es geht weiter mit Michaela Birker. Wir fliegen durch den Regen. Danach Pascal Silva mit Aloha und Uwe Höll mit Keine Chance. Ja, aber ihr habt Chance. Nämlich, wenn ihr was Bestimmtes hören wollt. Meine Wunschbox ist nach wie vor sperrangelweit offen. Packt's einfach rein.

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1: Seit langem berichten wir an dieser Stelle über die unterschiedlichsten orthopädischen Themen. Dabei werden wir seit Jahren auch von Professor Dr. Joachim Grifka unterstützt. Was ihn besonders auszeichnet, ist, dass für ihn ein künstliches Gelenk stets die Ultima Ratio, also das letzte Mittel, ist. Mit innovativen Knorpelbehandlungen und Wirbelsäulentherapien ermöglicht er es Patientinnen und Patienten häufig, eine Operation hinauszuzögern oder ganz zu vermeiden. Ist ein Eingriff aber unumgänglich, setzt er auf gezielte Vorbereitung und besonders schonende Operationsverfahren. Doch auch abseits der reinen Orthopädie ist er aktiv. Dabei geht es ihm um Vorsorge im weitesten Sinne. Professor Dr. Joachim Grifka.
2: Bereits vor einiger Zeit habe ich diverse Patientenbücher verfasst, wie den Ratgeber Rücken oder den Ratgeber Hüfte. Ich sehe auch seit langem, wie wichtig Bewegungssicherheit ist. Gerade Menschen mit zunehmendem Alter, also besonders Senioren, haben häufig zu wenig Bewegungssicherheit. Mit meinem Team in der Forschungsstelle habe ich daher nicht nur Trainingseinheiten für Gelenke und Wirbelsäule entsprechend der Ratgeber entwickelt, sondern auch Fitnessprogramme, die bei Senioren auf ausgeglichene Beanspruchung Kraft, Mobilität und Koordination ausgerichtet sind, um die Selbstständigkeit und Unabhängigkeit zu fördern.
1: Neben Topfit für 30- bis 50-Jährige und Fit und Gesund für 50- bis 70-Jährige hat Professor Grifka nun auch ein Programm Fit und Sicher für 70 plus ausgearbeitet, das gemeinsam mit der Ludwig-Maximilians-Universität München durchgeführt wird.
2: Hierbei geht es auch um die Aktivierung der Hirnaktivität, die neuroplastische Aktivierung, was bisher nicht ausreichend berücksichtigt wurde, aber wesentlich zur Bewegungssicherheit beiträgt. Dieses Programm baut auf meinem Patientenratgeber Fit und Sicher auf. Es gibt einfache Übungen, die uns helfen, ganz nebenbei die Muskulatur zu trainieren und gleichzeitig das Gleichgewicht zu schulen. Ein Beispiel ist der sogenannte Wadenheber. Wechseln Sie beim Zähneputzen ständig zwischen Zehenspitzenstand und Fersenstand. Bei dem Stand auf den Zehenspitzen dann den gesamten Körper strecken, die Schultern nach hinten, den Kopf nach oben. So gibt es einige Übungen, zum Teil mit Einbindung der Hirnnerven, die wir ganz einfach täglich nebenbei einflechten können.
1: Auch in der Wohnung gibt es viel zu tun, um eine Bewegungssicherheit zu schaffen. Das Thema werden wir in Kürze ebenfalls mit Professor Grifka bearbeiten.
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Ja, das war Frank Rebell. Heute ist mir alles scheißegal. Ja, aber mir ist nicht egal, was jetzt für euch kommt. Martin Morgan mit Freitagnacht wird es nämlich sein. Und Harry M. mit Die Gedanken drehen sich nur um mich. Um dich. Naja. Also wenn sich eure Gedanken nur um mich drehen, dann schaut auch mal in Chat, dann klären wir das. Ansonsten weiterhin viel Spaß beim Zuhören einfach, ne?

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Und das waren auch schon alle aktuellen Neuvorstellungen für heute. Wir sind durch. Es geht weiter mit normaler Musik. Ja, Frank David, Marina, danach The Living End mit Monday. Oh, dauert auch nicht mehr lange. Und DJ Disco mit Stamp Your Feet.

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1: Ein Rotweinfleck auf dem hellen Teppich, ein Kratzer im Esstisch, eine zerbrochene Vase. Ein Malheur in einer fremden Unterkunft ist schnell passiert und die Vermieter dürfen dafür Ersatz verlangen. Ob die private Haftpflicht bei Mietsachschäden zahlt, hängt von den konkreten Vertragsbedingungen ab. Versicherte sollten ihre Police daher genau prüfen, sagt man beim Bund der Versicherten e.V. BDV. Beim Einbruch greift dagegen ein anderer Schutz. Stehlen unbekannte persönliche Gegenstände aus der abgeschlossenen Unterkunft, ist die Hausratversicherung mit integrierter Außenversicherung zuständig. Der eigene Hausrat bleibt auch fernab der Wohnung eine Weile geschützt. Genau das leistet die Außenversicherung, zumindest vorübergehend. Die Außenversicherung sorgt dafür, dass der eigene Hausrat auch im Urlaubsdomizil geschützt ist, egal ob im Inland oder im Ausland, teilt der BDV mit. Sie greift also auch dann, wenn in eine abgeschlossene Ferienunterkunft

0: eingebrochen wird. Wie lange dieser Schutz läuft, variiert je nach Vertrag. Häufig sind es mindestens 3 Monate. Grenzenlos ist der Schutz aber nicht. Oft ist die Erstattung nach oben gedeckelt, etwa auf 10% oder 20% der vereinbarten Versicherungssumme. Und bestimmte Dinge, etwa Bargeld oder Wertsachen, sind mitunter ganz ausgeschlossen oder nur eingeschränkt abgedeckt. Ein Blick auf Leistungsausschlüsse und Entschädigungsgrenzen zahlt sich deshalb aus. Auch bei Raub, also wenn jemand unter Gewaltandrohung zur Herausgabe seiner Sachen gezwungen wird, leisten viele Hausratversicherungen. 2 Punkte sind dafür entscheidend. Die Tat muss vor Ort geschehen sein und der Vorfall sollte umgehend der Polizei angezeigt werden. Geht das Inventar der Unterkunft versehentlich zu Bruch, ist wiederum die private Haftpflichtversicherung am Zug. Entscheidend ist, dass Mietsachschäden an beweglichem wie unbeweglichem Inventar in der Police enthalten sind. Sonst bleibt man am Ende auf den Kosten sitzen, so der BDV. Der Haken: manche Verträge decken genau solche Schäden nur begrenzt ab oder klammern sie aus. Wer auf Nummer sicher gehen will, prüft die Bedingungen oder fragt direkt beim Versicherer nach. Idealerweise schriftlich. Die Akkus alltäglicher Geräte können sich entzünden, wenn etwas nicht stimmt. Kommt es dadurch zu einem Brandschaden in der gemieteten Unterkunft, kann wiederum die private Haftpflichtversicherung zuständig sein.
1: Das waren Tipps und Neuigkeiten aus der Wirtschaft.

Yeah, as well. Stars on 45, Midstars on 45. Es geht weiter hier bei uns mit Trio. Herz ist Trumpf, danach Sieht und Ding. Ja, machen wir wieder ein Dreier draus. Drei Hits am Stück. Elektra, Do You Really Want to Hurt Me?

Dieser Police war das für euch mit Every Breath You Take. Es geht weiter mit Atomic Kitten, Eternal Flame. Danach Gotti mit Somebody That I Used To Know. Und Claudia Jung, wenn du gehst, dann lösch das Licht. Ja, das mache ich auch bald.

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1: Im Ausland muss man sich an die Verkehrsregeln des jeweiligen Landes halten. Tut man das nicht, können Bußgeldbescheide ein unliebsames spätes Souvenir aus dem Urlaub werden. Mit besonders hohen Bußgeldern müssen Reisende vor allem in Skandinavien, den Niederlanden und der Schweiz rechnen. Für Geschwindigkeitsverstöße um 20 km/h werden in Norwegen mindestens 610 Euro, in den Niederlanden 225 und in Schweden 215 fällig. In Finnland sind es 200 Euro und in der Schweiz 190. Zum Vergleich, in Deutschland müsste man mindestens 60 Euro zahlen. Auf Alkohol am Steuer sollte man nicht nur aus Sicherheitsgründen verzichten. Auch wer seinen Geldbeutel schonen will, sollte sich nach dem Trinken nicht hinters Steuer setzen. Wird man dennoch erwischt, wird es in fast allen Ländern richtig teuer. Hohe einkommensabhängige Strafen gibt es in den skandinavischen Ländern Dänemark, Finnland und Schweden. Auch in Deutschland sind bei 0,5 Promille mindestens 500 Euro fällig. Falschparken kostet in den Niederlanden ab 120 Euro, in Estland bis zu 200 Euro und in Ungarn bis zu 390 Euro. Da ist ein Parkverstoß in Deutschland mit 10 bis 110 Euro geradezu ein Schnäppchen. Auch die Smartphone-Nutzung am Steuer kann richtig ins Geld gehen. In den Niederlanden muss man mit 430 Euro tief in die Tasche greifen. Noch teurer ist es in Norwegen, wo ein Handyverstoß 875 Euro kostet. In Deutschland geht es dagegen bei ebenfalls humanen 100 Euro Bußgeld los. Für den Fall der Fälle haben die ADAC-Juristen einen Tipp, wie man eventuell etwas günstiger wegkommt. Manche Länder gewähren bei sofortiger oder zeitnaher Zahlung des Bußgeldes einen Rabatt. In Spanien erhält man bei Zahlung innerhalb von 20 Tagen einen Rabatt von 50%. In Italien erhält man beispielsweise 30% Rabatt, wenn man die Geldbuße innerhalb von 5 Tagen ab Zustellung des Bußgeldbescheides zahlt. Den Bußgeldbescheid einfach aussetzen und hoffen, dass nichts passiert, ist hingegen keine gute Idee. Nicht bezahlte Bußgelder aus anderen EU-Ländern können ab einem Betrag von 70 Euro, Bußgelder aus Österreich bereits ab 25 Euro, auch in Deutschland vollstreckt werden. Für die Eintreibung zuständig ist ausschließlich das Bundesamt für Justiz. Für private Inkassodienstleister besteht hingegen keine Möglichkeit, hierzulande öffentlich-rechtliche Forderungen aus Verkehrsverstößen durchzusetzen.
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3: Ja, Respekt, lieber Helmut Rademacher. Ja, schönen guten Morgen. Tja, warum die das noch nicht wissen, warum eine Stunde früher? Man hat es natürlich dann auch bekannt gegeben bei Facebook. Der Hintergrund ist einfach, ich hatte gestern nur eine halbe Stunde senden dürfen, trotzdem erfolgreich. Weil die Zuhörerzahlen haben mir gut gefallen. Das ist das eine. Herzlichen Dank, trotz allem. Und ich sage nur so viel. Ärzte sind Ärzte. Oder es gibt auch andere. Aber mein Arzt ist gut. Aber von der Zeit her, sage ich nichts dazu. Auf jeden Fall hat der Arzt keine Schuld. So, wo fangen wir an? Ja, am besten damit und dann komme ich nochmal wieder. Bis gleich.

0: So, das war das mit der Gruppe Cliff Richard mit On Night. Ja, ich begrüße natürlich jetzt hier am Anfang erstmal, Moment, Alexa im Hintergrund, zweimal leiser bitte erstmal. Genau.
1: Ich weiß nicht, wie ich dir dabei helfen kann.
0: Ah ja, indem du leiser machst. Ach, da habe ich ja auch ein Wort gewählt. Na gut. Alexa, zweimal leiser, bitte. Ah, es geht doch, wenn man bitte sagt. So, das war wie gesagt Cliff Richard eben On Night. Ach, das andere habe ich gar nicht drinnen, ne? Na gut, wir beginnen jetzt einfach. Das andere habe ich nicht drinne. Und mein zweites Intro, aber dafür habt ihr auch schon zwei gehört. So, wer ist denn eigentlich heute noch mit am Stream, ne? Also Mein Herz Radio. Dann Radio Clan, dann habe ich Hannis Musik World, Astrocast und auch den Radio White Dragon. White Dragon normal zu hören auf radio.de oder laut FM. Und dann Peters Musik Deiner und natürlich unseren Uwe aus Gießen. Was ist denn da los bei Mein Herz Radio? Cool. Also diese Zahlen, ganz ehrlich, lieber Willi, habe ich noch nicht gesehen, auch wenn ich dann, vielleicht liegt das daran, vielleicht sollte ich morgens von 9 und du dann ab 11. Genau, so, aber jetzt was zum Wachwerden kommt gleich und jetzt habe ich Clowns und Helden für euch, seitdem du wieder da bist. Naja, das kann heute wieder sehr lange dauern, aber wer weiß, wann Peter zu Hause heute ist. Genau. Und danach kommt der Baumann und Klausen, wie gesagt. Viel Spaß.

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1: Guten Morgen, Sie sprechen mit Amtsrat Klausen, Bauamt. Ich fühle mich gut, bevor Sie fragen. Wie ist denn Ihr Wertesbefinden?
2: Sag mal, Alfred, was ist denn mit dir los? Bist du heute Morgen mit dem Kopf die Treppe zuerst runtergefallen, oder was?
1: Nein, ich übe schon mal für die große Reform.
2: Was denn für eine Reform?
1: Die wollen doch jetzt die Behörden zu leistungsfähigen Dienstleistungsunternehmen umfunktionieren. Weg mit dem Muff, so nennen die ganze Aktion.
2: Was soll das denn heißen, weg mit dem Muff? Dann sollen die uns nicht nur Kipp, sondern auch mal Schwenkfenster in die Rathäuser einbauen. Ja. Außerdem, wo gearbeitet wird, da wird auch Luftverbrauch.
1: Ach, so meinen also, die das doch nicht, Hans-Werner. Die meinen, wir würden uns nicht genügend um die Öffentlichkeit kümmern und sozusagen einmuffen.
2: Was? Frechheit.
1: Die meinen, wir würden eine Sippenwirtschaft führen. Schwachsinn. Wer einen Bauantrag stellt, kann zweimal die Woche jeweils von 10 bis 12 Uhr bei mir kommen. Wo kommen wir denn da hin, wenn das nicht Service genug ist? Ja. Sollen wir am Ende noch auf die Kinder der Bauherren aufpassen? Das Rathaus als Kindergarten. Kinder machen alles kaputt, schmieren die Wände voll. Und stell dir mal vor, so ein Kind steigt auf den Schrank, wo die Kaffeemaschine drin ist. Und der kippt um.
2: Ja, da hört der Service nun wirklich auf. Ich finde, die Bürger sollten mal was für uns tun. Kaffee kochen und den dann mitnehmen in die Bürgersprechstunde.
1: Käffchen auf Rädern sozusagen.
2: Genau.
1: Ich hab gerade eins fertig. Kannst du dir bei mir zu Fuß abholen? Und ganz familiär.
2: Bis gleich.
1: Bingo!
3: Ja, das ist dann so, ne, mit dem Kaffee morgens halt, ne. Genau. Ja, was wollte ich sagen? Jetzt kommen wir, ach ja, genau, nach Lübeck. Da sind ja auch Zuhörer, nicht nur eine, weil die da auch die Werbetrommel rührt. In Itzehoe, Michael, schönen guten Morgen zu dir natürlich auch. Bei Itzehoe, nämlich in Legerdorf. Genau, auch meine alte Heimat von mir gewesen. Und jetzt kommt für euch natürlich und in Hamburg auch, ja. Genau. Kommunion, die Gruppe Kommunion, ja, so ähnlich, nicht Honey. Who keeps Conning Your Mind? Und dann kommt ein Titel natürlich, den ich sehr mag, den Herrn Elvis Presley mit He Touched Me. Ja, das ist also ein ruhiger Titel. Manchmal kann man es ja auch gerne mal etwas ruhiger haben.

0: Ja, ein sehr schöner Titel. Übrigens, er hat ja auch viele Gospels gesungen, also Kirchenlieder, und das war eben halt eins davon, genau. Also vergesst nicht, am Sonntag zu beichten. Entweder ihr habt ein Kreuz zu Hause, das hing dann immer in der Küche, in den alten damals, hoffentlich so nach dem Krieg, ne? Hoffentlich kommt so ein Schied nicht wieder. Und dann sind die Menschen ja doch sehr gläubig, ne? Hoffentlich kein Krieg mehr. Ja, und in der Welt sieht's leider anders aus, ne? Heutzutage wieder. Reden wir nicht darüber. Wir reden jetzt gleich über Dalia Lavi. Wäre ich ein Buch, ja, wenn ich lesen könnte. Und dann kommt was für euch Schönes. Das habe ich gestern schon übrigens gespielt. Aber ich betone das immer gerne wieder. Bernie und Erd. Nicht Ernie und Bert, sondern Bernie und Erd. Da muss ich natürlich da ein bisschen ran. Aber ich finde die beiden so toll, die beiden Puppen. Die haben auch nur ein Auge. Und die reden dann wie ein schwules Ehepaar, die öfters mal in gewissen Läden gehen. Und da habe ich natürlich das rausgeschnitten, was eben jugendfrei ist. Genau, aber zuerst mal ganz kurz für euch ein bisschen Werbung.
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0: Bernie und Erz. Heute Drogen.
1: Cool, Wochenende. Was pfeife ich mir denn heute mal rein? Ihn? Nee, lieber nicht, dann hänge ich wieder das ganze Wochenende auf dem Bahnhofsklo rum. Nee, auch nicht, dann denke ich wieder, ich kann fliegen und springen vom Dach. Guck. Nee, geht ja gar nicht, ich habe ja gar keine Nase. Aber irgendwas fehlt.
2: Moment, ja.
1: Hey, das ist mein letzter Joint, den habe ich mir fürs Wochenende aufgehoben.
2: Am Wochenende ist das komisch, ich schmeiß dich weg.
1: Jetzt raucht er meinen letzten. Hoffentlich kriegt er nicht doch ein Fressfleisch.
2: Sag mal, Bernie, wir haben nicht zufällig noch was zu fressen im Haus. Ich könnte ein ganzes Schwein verdrücken.
1: Na nun, wer kann das denn sein?
3: Aufmachen, Polizei!
1: Die Bullen! Ich bin das, was mache ich nur?
3: Machen Sie die Tür auf!
1: Ich hab's! Hey, Erd, du hast doch noch Hunger!
2: Ja, wieso hast du was Süßes?
1: Ja, Mund auf!
3: Sofort auf!
1: Und hier! Komm schon! Ja, bitte?
4: Alles geht.
3: Entschuldigung, können Sie die Musik bitte etwas leiser machen?
1: Ja, klar, Herr Wachtmeister, kein Problem. Tschüss! Erd, hey, Erd! Erd, hallo, Erd!
5: Ja, das wird die neue Comedy werden. Und letztendlich kommt jetzt Conny Francis. Hast du Heimweh? Nö. Nee, bestimmt nicht. Und danach Conny Frobes. Zwei kleine Italiener. Oh, ich kann singen. Die einen sagen so, die anderen sagen so.

Ich liebe ja die neuen aufgemixten Lieder, auch wenn sie dann sich fast gleich anhören, aber sind natürlich anders aufgepeppt. Ja, und von daher, ja. So, jetzt kommt Costa Cordalis. Costa, ja, ich nehme gleich eine andere Brille. Ja, ich habe mir schon einige besorgt, die etwas stärker ist. Dann brauche ich nicht immer so, hä? Die süßen Trauben, nicht die Tauben, genau. Die süßen Trauben hängen hoch und danach kommt für euch De Grusis Battle Time oder Battles Time aus dem gleichnamigen Film. Aber nun weiß ich nicht, ich muss mal reinhören.

0: Guck, da ist er wieder.
1: Ja.
0: Mr. Uldi. Heute Morgen mal von 9, also haben wir fast schon eine Stunde wieder rum. Aber keine Panik auf der Titanic. Ich sende heute bis 12, aber ohne ein Radio, also mit einem Radio weniger, nämlich mit dem Mein Herz Radio, weil dann geht nämlich der Willi an Start. So, aber alle anderen Sender bleiben euch natürlich dann auch noch erhalten. So, das ist in eigener Sache und ich habe eine neue Brille. Ja, sieht zwar ein bisschen weiblich aus, weil die eigentlich für Frauen ist, ach, Hauptsache man kann damit dann gucken, ne? Besser gucken, nämlich, oh, wie schön, ich brauche nicht mehr ganz so dicht ranzugehen. Also Dean Martin, auch ein ganz großer Sänger in seiner Zeit gewesen, Born to Lose. Und dann kommt DJ Bobo, ein Megamix, keine Panik, weil der geht nicht ganz so lange. Aber wie gesagt, ich sende ja heute bis 12. So, viel Spaß.

So, ihr Lieben, jetzt kommt bis um 10 Uhr noch schöne Musik. Da wäre zum Beispiel einmal anzusagen EP, DO, nee, DD, DL, D und dann kommt die zweite Stunde, die kennt ihr ja, von wegen Manna Manna. Also nichts mit Essen oder man nimmt sich jetzt dann ein Brötchen, ich muss erstmal oder auf Toilette, ich kann nicht mehr, mich halten. Und zwar erstmal kommt für euch Elvis nochmal, genau, oder am Radio bleiben mit auch einem sehr schönen alten Klassiker, natürlich aufgepeppt. Who are you? Ja, das ist sehr speziell, ne, den Ton zu halten. Und Daisy Dohr mit My Happiness ist auch ein bisschen was. Klass, oh verdammt, dieses Wort. Also was Altes, bitteschön.

Ach ja, die waren doch schön, oder? Das sagen mir auch die Zahlen. So, jetzt habe ich für euch ein Liebeslied für alle Verliebten. Genau, das habe ich heute Morgen schon im Chat gehört und das dann auch, deswegen auch dieses Lied. Nein, das ist Zufall bei mir, bei der gemischten Musik. Aber ich versuche das dann immer so ein bisschen gerecht zu machen. Und zwar mit Dalia Lavi, so, das musste ich tatsächlich gucken, auch mit der neuen Brille, aber es geht auch aus dieser Entfernung, setzt natürlich nachher eine andere an, weil man will sich die Augen ja nicht ganz ruinieren. Ja, zum Ruinieren vielleicht ganz kurz, ich habe mir eine neue Brille gekauft und dann war die Frage, eine Guckbrille oder eine zum Lesen, und da habe ich dann gesagt, ja, eher zum Gucken, man will ja auch mal was sehen, ne? Ja, und jetzt, was macht die Brille nun? Ja, Sie müssen sie aber öfter tragen oder wenn es geht immer. Ich habe gesagt, ja, ist gut, habe ich versucht, jetzt liegt sie, die teure Brille, in der Ecke rum. Also, ich meine, das Alter kommt sowieso von alleine. So, also erstmal Dalia Lavi und dann kommt erstmal ein bisschen Werbung.

Ja, die das Radio hier kennen, zum Beispiel Radio Klan, Hannis Musikworld, Radio White Dragon, Peters Musikdiener, Musikworld Gießen, mein Herzradio, die wissen ganz genau, was jetzt kommt. Eure zweite Stunde mit Totti. So, was haben wir jetzt in der zweiten Stunde? Ach ja, mache ich dann auch immer ganz gerne mal. Nö, das mache ich jetzt nicht, weil das ist leider mein letztes von dem Interpreten. Schade wär's drum, jetzt schon. Und zwar kommt jetzt Dana mit dem Titel All Kids of Anything und dann Depeche Mode. Ja, ein Wunschtitel. Er hat gesagt, das ist mir egal. Spiel doch mal Depeche Mode, sagt Peter. Und da spiele ich jetzt hier nach. Ach so, der Titel. Just can't get Enning. Genau. Viel Spaß.

Oh, schon zu Ende. Na gut, dann machen wir jetzt hier weiter bis um 11. Und warum? Das erzähle ich gerne nachher nochmal. Ach ja, auch natürlich bei ihm. Da kommen nämlich dann andere. Aber dazu nachher mehr. Ja, DJ Bobo nochmal mit einem Mega-Mix. Der ist steht nur bei mir Teil 14. Weil natürlich ein bisschen länger der Titel, also es ist wirklich ein Mega-Mix. Und dann danach kommt zu euch der Lieder Lorenz, ein Haus am Strand. Viel Spaß.

Ja, ein deutscher Titel von Daninia Lorenz, ein Haus am Strand. So, schöner Titel. Ja. Jetzt haben wir auch was Schönes. Kennt ihr auf jeden Fall den Interpreten mit DJ

Aha, hier brummt irgendwas. Gott sei Dank nicht in meiner Wohnung. Nee, man weiß ja nie, ne? Und nee, schon wieder Bauarbeiter. Gut, stört mich aber nicht. Und jetzt geht's auf jeden Fall konzentriert weiter mit Dave Dubley. Doch, hat geklappt. Mit Seven Lovely Days. Also 7 Tage lang Liebe oder so. Und der Lieder singt dann Generation. Heißt natürlich Generation. Genau. Und danach kommt

Oh, schön. Ja, olé, Tier, Stier, man hat irgendwas bestimmt, was mit auch Stieren zu tun. Naja, weil es ja aus Griechenland, boah, so die Ecke, da kommt das Lied. Gut, gehen wir mal zu einem deutschen Interpreten, habe ich vorhin ja schon angesagt, halbwegs, schon fast verraten. Dieter Hallervorden. Und zwar ein Filmtitel aus dem Film Didi, der Doppelgänger. Jüngere kennen das vielleicht nicht, weil er hat ja in seiner Jugendzeit ja auch lustige Filme gemacht. Ne? Sehr zu empfehlen, Didi der Doppelgänger von und mit Dieter Hallervorden. Er war natürlich auch ein bisschen jünger. Und danach kommt nochmal zu euch Davia Lavi. Lieben Sie Partys? Ich würde sagen, passt, ne? Ich meine zu der Sendung. Viel Spaß. Naja, es ist eben gemischt, ne? Und ich habe es mir damals ja immer ne? Und so weiter. Und wenn ich Country gespielt habe, nur Country, dann habe ich festgestellt, oh Gott, du hast ja nur 10 Lieder, ne? Und heute sind es ja ein bisschen mehr. Und ja, nee, deswegen habe ich mir dann immer überlegt, nur gemischt zu spielen, was ja auch bei jedem, der mag der eine Titel, mag der andere nicht und so. Aber es kommt gut rüber. Dafür freue ich, da möchte ich mich auch herzlich bei den Zuhörern bedanken. Kann man ja auch, ne, bei der Zahl. So, ihr Lieben, jetzt kommt Dieter Hallervorden und danach Dalia Lavi. Viel Spaß.

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Ja, da ist er eben wieder. Genau. Und ich habe zwar ein kleines technisches Problem, aber ich hoffe, dass das wieder rum ist. Wir haben ja noch 45 Minuten knapp Zeit und wenn das nicht so ist, dann muss da die anderen Radiosender, muss ich da leider kurz oder früher hier aufhören, wenn das Problem nicht behoben ist, zum Weitersenden. Die nächste Stunde, dann mache ich kurz den PC runter und dann geht's da dann letztendlich weiter. So, jetzt habe ich für euch David Brandes. Ich habe mir geschworen, das zu tun. Nee, habe mir geschworen. Und danach kommt David Garrett, Live and Let D. Viel Spaß.

0: Boah, ey. Ja, würde ich mal behaupten. So, jetzt haben wir noch Sweet Carol. Nee, das mache ich in der zweiten Stunde. Ich habe den Typen ja so gern. So, dann machen wir... Nee, die auch nicht. Die kommt auch in der zweiten. In der dritten Stunde, letzten Stunde für heute. Nee, kann ich... Doch, den kann ich bringen. Den kann ich auch bringen. Ah, meine Schwulengruppe. Also, es kommt jetzt nochmal Didi mit der Sketch. Mehr weiß ich nicht. Und dann, ja, das Lied von der Doppelgänger hätte er damals ein bisschen anders singen sollen oder so. Aber es wird, ich mir beinahe die Hände verbrannt. Scheißkippe. So, und dann kommt die Dala von und danach kommt meine Gruppe. Erasures. No Go DM, in Klammern Zeus, Be Held. Ein Mix. Die können auch wunderbar, genauso wie IMCD. Oder IMCD. Okay.
1: Ja, freundlich. Danke. Sehr, sehr, sehr, sehr nett von Ihnen, dass Sie mich so freundlich empfangen. Ich kann es nämlich gut gebrauchen, weil mir geht es nämlich gar nicht so gut. Ja, Folgendes ist passiert. Ja, ich habe mich vor dem Auftritt noch ein bisschen hingelegt, um hier in Form zu sein. Ja, bin dummerweise eingeschlafen und habe geträumt, ich würde so einen riesengroßen Keks essen. Und als ich wieder aufwachte, war mein Kopfkissen weg. Das kann ich mir vorstellen. Also, alles so, ich meine, nicht so toll. Aber zum Arzt gehe ich auf keinen Fall. Hab neulich gerade im Krankenhaus habe ich so ein Gespräch mitgekriegt. Sagt der Chefarzt zu seinem jungen Assistenzarzt: Na, Herr Kollege, wie ist denn Ihre erste Operation verlaufen? Sagt der: Operation? Ich dachte, das wäre eine Obduktion. Ich meine, während Sie hier rumsaßen, habe ich schnell noch mal ein bisschen Nachrichten gehört und möchte Sie mit den brandaktuellsten Meldungen versorgen. Ja, Bonn. In der strittigen Frage der Rentenreform ist es zu einer überraschenden Lösung gekommen. Ab sofort dürfen alle Rentner bei Rot über die Straße gehen. Und ab nächsten Monat müssen sie. Bonn.
0: Ja, das kann ich mir gut vorstellen, dass dieses Gesetz noch kommt. Kassen sind leer.
1: Känguru-Gehege gebaut. Von den Kängurus sollen die für die Finanzen zuständigen Beamten lernen, wie man auch mit leerem Beutel große Sprünge machen kann.

0: Küsse.
1: Einen wunderschönen Dienstagabend wünsche ich euch allen hier. Jetzt kommt hier DJ Rakete, Maya Tom. Und ich begrüße hier mal die Maus, den Svenny. Ja, und alle, die sonst so hier zuhören.
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1: 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Ja, auch Funky, Anne, Sepp und Erna. Und ich begrüße auch die Elale, Honda-Fan, den Hans und Mutterpienchen.

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1: Extra für die Maus von Svenny gewünscht, die Draufgänger und Hanna. Hallo, kleine Maus.
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1: 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Ah ja, den, das Ding schwingen.
2: Ja, ich schwing mein Ding.
1: Ja, das ist ein Wunsch von Svenny. Micky Krause, ich mach mein Ding.
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Maus, die hat sich Ben Zucker gewünscht. Mit was für eine geile Zeit. Und sie schreibt dazu, Gruß an Schatz, hihi. Also Gruß an den Schatz mal.

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1: Samstagnachmittag, 16 Uhr, hier ist die 2010 Radio Show mit mehr Musik der letzten Jahre und den Hits von heute. Und wir starten gemeinsam rein in die kommenden 4 Stunden mit am Start in unserer ersten halben Stunde Little Big und Tacos aus dem Jahr 2022. Joris ist am Start mit Bis ans Ende der Welt aus dem Jahr 2015. Und den Anfang macht jetzt ein Track von Timmy Trumpet und Cheat Codes, Chasing Ghosts. Hier bei der 2010 Radio Show. Ich bin's Gregor, mich gibt's auch noch oben drauf und ich wünsche euch einen schönen Samstagnachmittag.
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0: Chris mit bis ans Ende der Welt hier bei der Trendy 10 Radio Show aus dem Jahr 2015. Schön, dass ihr an diesem Samstagnachmittag mit am Start seid. Und wir gucken mal kurz aufs Wetter und ich würde sagen, warm ist es. Wenn ihr nicht gerade nördlich von Hamburg wohnt, dann habt ihr auf jeden Fall mindestens 30 Grad bis zu 39 Grad. Sind in einigen Teilen von Deutschland drinne. Und ich sag mal so, zum Glück, für die meisten zumindest, wird das die nächsten Tage wieder etwas angenehmer. Vor allen Dingen tagsüber ist es ja dann doch schon ganz schön anstrengend mit so viel Wärme. Die nächsten Tage dann nur noch maximal 33 Grad, aber das auch nur wirklich im Südwesten. Sonst eigentlich relativ angenehm mit bis zu 27 Grad im Rest von Deutschland. Wird also ein bisschen angenehmer tagsüber. Passend dazu jetzt einen Song aus dem Jahr 2025.
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0: Und aus dem Jahr 2017, Coastline hier bei der 2010 Radio Show.
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0: Und er kommt in dieser Stunde aus dem Jahr 2001 von Mojo, Lady, Hear Me Tonight. Sehr geiler Klassiker. Jetzt dein 2010 Classics der Stunde hier bei der 2010 Radio Show in eurem Samstagnachmittag.

0: Hier ist die 2010 Radio Show. Wir starten rein in die nächste halbe Stunde. Gleich die neue von Love, vor aber noch Rio und Animal.
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Diablo mit Still Cutting Shapes hier bei der 2010 Radio Show aus dem Jahr 2023. Und heute am 15. August ist übrigens der internationale Tag des Geocachings, findet jährlich am 3. August-Wochenende statt und wurde 2011 von der Website geocaching.com ins Leben gerufen. Und es geht quasi darum, dass ja überall, auch mittlerweile bei uns im Land, viele so kleine Kästchen verteilt sind, wo man so Stempel sammeln kann und wo man quasi nur hinkommt, wenn man entweder eine Karte hat oder ein GPS-Gerät. Und das macht tatsächlich, glaube ich, mit Familie und Freunden sehr viel Spaß, kann man einige Zeit mit verbringen. Und ihr könnt ja einfach mal recherchieren, ob es bei euch in der Nähe sowas gibt. Zum Beispiel bei uns hier in Mitteldeutschland gibt es für Thüringen so eine Karte, aber auch im Harz gibt es die Harzer Wandernadel. Und da könnt ihr einfach mal recherchieren. Und da kann man auf jeden Fall einige Zeit mit totschlagen und auch mal ein bisschen Natur genießen. Jetzt gibt's Ariana Grande und Nicki Minaj mit Side to Side.

Sterling mit Shattered Me hier bei der 2010 Radio Show. Gleich gibt's noch Rogu und Fortress aus dem Jahr 2018. Vorher aber noch eine entspannte Nummer aus dem Jahr 2023. Post Malone mit Enough

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1: Gleich 17 Uhr an eurem Samstagnachmittag. Hier ist die 2010 Radio Show mit mehr Musik der letzten Jahre und den Hits von heute. Und wir starten rein in die nächste halbe Stunde. Gleich mit am Start Oceana mit Endless Summer aus dem Jahr 2012. Shakira ist am Start zusammen mit Rihanna Can't Remember to Forget You aus dem Jahr 2014. Und den Anfang macht jetzt aber einen Track aus dem Jahr 2009. I Know You Want Me von Pitbull hier bei der 2010 Radio Show. Ich bin's Gregor, mich gibt's auch noch oben drauf. Und ich wünsche euch einen schönen Samstagnachmittag.
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Was ein Song aus dem Jahr 2014. Shakira und Rihanna mit Can't Remember to Forget You. Ist immer wieder geil, vor allen Dingen bei so einem Wetter. Jetzt gibt's Robert Grace und Break the Silence.

0: man auch eigentlich den ganzen Tag hören. Giant Rooks mit Wildstar hier bei der 2010 Radio Show.
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0: Und er kommt in dieser Stunde aus dem Jahr 2008. Polarkreis 18 mit Allein Allein. Dein 2010 Classics der Stunde hier bei uns bei der 2010 Radio Show. Viel Spaß.

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Without Me hier bei der 2010 Radio Show an eurem Samstagnachmittag. Schön, dass ihr mit am Start seid. Gleich habe ich Major Lazer für euch zusammen mit Justin Bieber und Moo, Cold Water aus dem Jahr 2016. Einen Song aus Deutschland habe ich auch noch am Start, aus dem Jahr 2011. Ein 2010 Favorite, Clouseau mit Beinahe, auf den freue ich mich auch schon. Vorher gibt es auch noch ein bisschen mehr auf die Fresse, würde ich sagen. Sound of Legend mit Sweet Dreams hier aus dem Jahr 2019 bei der 2010 Radio Show.

mit Cold Water hier bei der 2010 Radio Show aus dem Jahr 2016. Schön, dass ihr mit am Start seid. Gleich gibt's noch Jax Jones und Ina Wilson mit Breathe aus dem Jahr 2017. Vorher aber noch was Entspanntes von Mash und Adam Port. Keine Musik ist auch mit am Start. All I Got aus dem Jahr 2024 hier bei der 2010 Radio Show. Ich bin's, Gregor. Tachchen!

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1: 18 Uhr neu am Samstagabend. Hier ist die 2010 Radio Show mit mehr Musik der letzten Jahre und den Hits von heute. Und wir starten rein in die nächste halbe Stunde mit am Start Provinz und Diego Maradona aus dem Jahr 2020. Alok und Hear Me Now aus dem Jahr 2016 ist gleich am Start. Vorher gibt's aber noch einen Track aus dem Jahr 2025. Marshmello, Ellie Goulding und Ava Young mit Save My Love hier bei der 2010 Radio Show. Ich bin's Gregor, mich gibt's auch noch oben drauf. Und ich wünsche euch einen schönen Samstagabend.
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fahren wir wieder in die Berge rein. Zum Skifahren. Wegs mitfahren. Backhand haben wir so mal 2:30. Jawohl, zu fix, da bin ich dabei. Ich glaub, dass das ein Riesen-Gaudi wird. Skifahren war damit noch nie verkehrt.

0: Hinterraum Verstappen.
1: Hopp, hopp. Und weiter geht's mit die Holländer. Glory, Glory, Supermax.
0: Hinterraum Verstappen. Hopp.

0: Es können alle sagen, dass wir keine Ahnung haben. 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
1: Jetzt kommt hier Detlef, Dyfies, Tiffies mit Definitivies.

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1: Jetzt kommt hier nochmal. KI Sandy Jumba SSC, also Sandy, Samira und Campino.

Ja, genau. Schnecke, mach mal die Cam an. Egal, ob du nasse Haare hast. Michael Wendler mit egal.

0: Jesus, kommt hier Captain Beat feiern, bis der Arzt kommt. Und wir wollen hier auch feiern, bis der Arzt kommt.
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0: dieser Welt. Ein dickes Dankeschön dafür an euch.
1: Und jetzt viel Spaß mit dem nächsten Modi.
2: Jetzt kommt hier Markus und Yvonne König. Was für ein Tag. Ja, und damit schmeiße ich ein Stream wieder zum nächsten Modi.

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1: Wir sind komplett am Arsch.
2: Jetzt geht's hier weiter mit Pina Colada. Komplett am Arsch.

0: sind hier Bierkapitän Schere Stein Papier.
1: Hey ihr Nasen, lasst uns Schere Stein Papier spielen!

jetzt hier weiter mit DJ Abschleppdienst. Endlich mal wieder nüchtern.

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1: Mit DJ Fosco, mein Stern.

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1: Da wird sich jetzt die Maus freuen, weil Malle lädt die Bengel alle völlig mal.

0: Leichtigkeit des Saal.
1: Jetzt bitte mit Paginator ein bisschen Spaß, muss sein.

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1: Wir haben die besten Hörer der Welt. Ein dickes Dankeschön.

0: von dir. DJ Moosemike mit Hauptsache wir haben Spaß. Ja, und dann schicke ich den Stream mal an den nächsten Modi.
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0: Fürsten und Gin Tonic mit dem Donnerlied und dem Studentinnenmix.
1: Ich hatte Kids mit Hagi, Fürsten, Gin Tonic, Donaulied.

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1: Leute kennen auch diesen Hans-Seller-Table-Moment. Wenn man einen Song hat, der für jemand ganz Bestimmtes gedacht ist.
2: Jetzt kommt hier Hans Entertainment mit Wer dich fickt.

0: geht's mit Benny Body und Uli Popowski mit Vollpfosten.
1: Benny Body.

Der Svenny, der hat sich ein Lied speziell für die Daydream gewünscht. An dem Kindertisch. Alan Jackson, Chatter, Spooky.

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1: Der Svenny, der hat sich Nuckis gewünscht, wie Zucker und wie Salz. Und er schreibt dazu, mal lieben Gruß an den Bienenstock zur Biene.

Für die Biene, Bett Silber, Flügel im Bauch. Ja, mein Schwesterchen und ich, wir haben Flügel, weil wir Red Bull trinken. Red Bull verleiht Flügel.

Adventzucker der Sonne entgegen. Und danach kommt dann noch ein Geburtstagssong. Weil jetzt ist dann Countdown. Um 0 Uhr hat unser Chef der Muchacho Geburtstag. Die Straßen sind nass. Ja, und nach dem Geburtstagssong werfe ich dann den Stream wieder weiter an den nächsten Modi.

0: Es ist 0 Uhr.
1: Jetzt haben wir ein Geburtstagskind. Und zwar unser Muchacho hat heute Geburtstag. Es ist genau 0 Uhr. Darkstop, der Cherry, hat heute Geburtstag.
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1: Und ich wünsche dir alles, alles Gute zum Geburtstag. Bleib heute so, wie du bist, und bleib immer so, wie du bist.

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1: Holsten Dex.
2: Weiter geht's mit Justin Wolnick, Bierkapitän. Hier spielt die Musik.
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verehrte Fluggäste, hier spricht Ihr Kapitän, der Donecke. Schön, Sie wieder an Bord unseres Partyfliegers begrüßen zu dürfen. Ich wünsche Ihnen einen angenehmen Flug.

0: Joanna, geboren um Liebe zu.
1: Jetzt kommt hier Peter Backel mit Joanna.
0: Träume erleben, ohne Fragen an den Morgen.

0: dieses Lied hat schon vor 0 Uhr der Pat in die Wunschbox geschrieben. Stevie Wonder mit Happy Birthday.
1: Happy Birthday!
0: Da wünscht der Pat dir alles, alles Gute zum Geburtstag.

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1: Was kommt hier? McEagle, nie wieder Alkohol.

Jetzt hier weiter mit DJ Fett und Foul. Wir sind besoffen. Dann hab ich noch ein Lied und dann mein Gute-Nacht-Lied. Ich trank

0: sind ihr Mein letztes Lied, Inga und Wolf, Gute Nacht, Freunde. Und damit verabschiede ich mich von euch allen hier und wünsche euch eine gute Nacht, schlaf gut und ein paar Schönes.
1: Das bestellte Taxi ist da.
2: Sei selbstverständlich, ja, nichts auf der Welt.
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